0: Am ersten Wochenende mit dem Tankrabatt ist es an der Zapfsäule zwar günstiger geworden, der ADAC geht aber davon aus, dass der Rabatt nicht komplett an die Autofahrer weitergegeben wird. Um die 12 Cent sind Diesel und Benzin nach unten gegangen. Die Steuern wurden zum 1. Mai allerdings um knapp 17 Cent abgesenkt.
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1: Im Studio Sönke Röhling. In der Leipziger Innenstadt ist ein Mann mit einem Auto in eine Menschenmenge gerast. Zwei Menschen wurden getötet, weitere wurden zum Teil schwer verletzt. Der mutmaßliche Amokfahrer soll psychisch krank sein. Er ließ sich widerstandslos festnehmen. Ob in dem Fall eine Mordanklage erfolgt, dazu sagte Heiko Teggers von der Deutschen Polizeigewerkschaft im ZDF.
2: Das hängt davon ab, wie der Gesundheitszustand dieses Täters zum Zeitpunkt der Tat war. Deshalb ist es wichtig, dass sehr akribisch ermittelt wird. Und da gehören nicht nur die Spuren am Tatort zu, sondern auch die intensive Ermittlung zum Hintergrund dieser Tat. Und nur wenn alle Fakten ausgewertet werden, kann die Staatsanwaltschaft die Anklage erheben und ein Gericht entscheidet dann über die Höhe der Strafe.
1: Deutschland bringt sich für einen möglichen Einsatz in der Straße von Hormuz in Stellung. Das Minenjagdboot Fulda ist von Kiel aus Richtung Mittelmeer gestartet. Wenn der Krieg zwischen den USA und dem Iran vorbei ist, soll eine internationale Mission die wichtige Meerenge für die Schifffahrt sichern. SPD, Grüne und Linke legen ihre Konten beim Internetdienst X still. In einer abgestimmten Aktion posten sie, X sei in den letzten Jahren im Chaos versunken und fordere Desinformation. Der US-Milliardär Elon Musk hatte vor knapp 4 Jahren Twitter gekauft, in X umbenannt und unter anderem den Schutz gegen Fake News ausgehöhlt. Grüne, Linke und SPD bespielen jetzt ihre offiziellen Partei-Accounts und die der Bundestagsfraktion nicht mehr, sondern nutzen andere Plattformen. Auch viele Politiker aus ihren Reihen kehren X den Rücken. Das Bundeskartellamt fordert die Mineralölkonzerne auf, den Tankrabatt voll an die Verbraucher weiterzureichen. Laut Behördenchef Mund sind die Preise nicht um 17, sondern nur um knapp 13 Cent gesunken. Die Mineralölwirtschaft weist den Vorwurf zurück. Steigende Preise und die schwache Konjunktur trüben die Verbraucherstimmung in Deutschland. Sie ist auf den tiefsten Stand seit gut 3 Jahren gefallen. Das zeigt das Konsumbarometer des Handelsverbands. Die Experten sagen, die Hoffnungen auf eine Erholung wurden durch den Iran-Krieg zunichte gemacht.
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1: Im Studio Sönke Röhling. Schönen guten Morgen. In Leipzig hat ein mutmaßlicher Amokfahrer 2 Menschen getötet und 3 weitere schwer verletzt. Es gibt offenbar Dutzende Leichtverletzte. Die leitende Oberstaatsanwältin Claudia Laube sagte:
2: Wir haben leider weitere Menschen zu beklagen, die in Krankenhäusern noch um ihr Leben kämpfen. Wir haben eine Vielzahl von Verletzten und deswegen hat die Staatsanwaltschaft ein Verfahren eingeleitet wegen versuchten Mordes in 2 Fällen und Mordes in 2 vollendeten Fällen. Wir gehen von einer Amoktat aus. Es gibt keine Anhaltspunkte für irgendeine andere Lesart. Es gibt keinerlei Anhaltspunkte für einen weiteren Tatbeteiligten.
1: Der Amokfahrer soll psychisch auffällig gewesen sein. Wie es heißt, soll er noch bis gestern in der Psychiatrie gewesen sein. Die deutsche Marine hat ein Minenjagdboot in Richtung Mittelmeer geschickt. So will sich die Bundesregierung auf einen möglichen Einsatz in der Straße von Hormuz vorbereiten. Das Schiff könnte dabei helfen, die Meerenge für die Schifffahrt zu sichern. Der Bundestag müsste aber noch grünes Licht für so eine Mission geben. Verkehrsminister Schnieder hat den Tankrabatt verteidigt. Im Interview mit dem Redaktionsnetzwerk Deutschland spricht er von einer richtigen Entscheidung. Einzelne Branchen und Verkehrsteilnehmer seien auf das Auto oder den LKW angewiesen und bräuchten Unterstützung. Schnieder schließt auch nicht aus, dass der Rabatt verlängert werden könnte. Man behalte die Lage im Blick und schaue, was erforderlich ist. Der Forderung, den Spritverbrauch mit einem Tempolimit auf Autobahnen zu senken, erteilte Schnieder dagegen eine Absage. In Washington hat der Secret Service einen bewaffneten Mann in der Nähe des Weißen Hauses niedergeschossen. Als sich die Einsatzkräfte dem Verdächtigen näherten, soll er Schüsse abgegeben haben. Daraufhin erwiderten sie das Feuer. Das Weiße Haus wurde vorübergehend abgeriegelt. Mit mehr als 35 Millionen Euro fördert die Bundesregierung die Sanierung mehrerer Kulturbauten in Deutschland. Fördermittel gehen zum Beispiel an die Kaiser-Wilhelm-Gedächtniskirche in Berlin oder das Museum für Hamburgische Geschichte. Kulturbauten seien nicht nur Steine, sondern Gehäuse der deutschen Identität, so Kulturstaatsminister Weimar.
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1: Im Studio sind Geröhling. Schönen guten Morgen. Nach der Amokfahrt in der Leipziger Innenstadt mit 2 Toten laufen die Ermittlungen von Polizei und Staatsanwaltschaft auf Hochtouren. Ein Autofahrer war durch eine Fußgängerzone gerast und hatte zahlreiche Menschen erfasst. Er wurde nach an Ort und Stelle festgenommen. Es soll sich um einen 33-jährigen Mann aus Leipzig handeln. Es heißt, er sei psychisch auffällig gewesen. Oberbürgermeister Burkhard Jung sagte:
2: Es gab unglaublich viele Menschen in der Innenstadt, die sofort spontan kleine Gesten gezeigt haben, Wasser gereicht haben, geholfen haben. Auch dafür ganz, ganz herzlichen Dank. Ich bedanke mich ganz, ganz herzlich bei der Polizei, die den Täter festgenommen hat. Ich bedanke mich bei der Feuerwehr, die sehr schnell vor Ort war und abgesperrt hat. Aber es ist wirklich kaum zu ertragen, eine solche Tat an einem Montagnachmittag in der Innenstadt.
1: Nach der Amokfahrt hat die Leipziger Polizei ein Hinweisportal und ein Hinweistelefon freigeschaltet. Dort können Zeugen zum Beispiel Fotos oder Videos hochladen oder Hinweise zum Tathergang geben. Sachsens Ministerpräsident Kretschmer sagte, man werde alles daran setzen, die Tat schnell und vollständig aufzuklären. Deutschland will dabei helfen, die Straße von Hormuz zu sichern und bringt sich dafür jetzt in Stellung. Das Minenjagdboot Fulda ist von Kiel aus Richtung Mittelmeer gestartet. Verteidigungsminister Pistorius sagt im ZDF:
3: Wir sind bereit, unter bestimmten Bedingungen zu helfen bei der Räumung und der Sicherung der Straße von Hormuz. Kaum jemand in der NATO hat so ausgefeilte Fähigkeiten im Bereich der Minenräumung. Und diese wollen wir zur Verfügung stellen. Und um das im Falle eines Mandats schneller bewerkstelligen zu können, verlegen wir den Minenräumer jetzt schon ins Mittelmeer, damit es dann von da aus nur noch die Hälfte der Strecke ist und sie schnell vor Ort helfen kann. Und wenn das soweit käme, würde ja dann auch ein Marineversorger zur Seite gestellt.
1: Sollte der Einsatz der Fulda notwendig werden, müsste der Bundestag noch zustimmen. Das Bundeskartellamt fordert die Mineralölkonzerne auf, den Tankrabatt voll an die Verbraucher weiterzureichen. Laut Behördenchef Mund sind die Preise nicht um 17, sondern nur um knapp 13 Cent gesunken. Die Mineralölwirtschaft weist den Vorwurf zurück.
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1: Im Studio Gisa Weber. Schönen guten Morgen. Bei einer mutmaßlichen Amokfahrt in Leipzig sind zwei Menschen getötet worden. Weitere wurden zum Teil schwer verletzt. Der Täter war am frühen Abend mit dem Auto durch die Fußgängerzone gerast. Laut den Behörden handelt es sich um einen 33 Jahre alten Deutschen. Er wurde noch an Ort und Stelle festgenommen. Gegen ihn wird unter anderem wegen Mordes und versuchten Mordes ermittelt, so Oberstaatsanwältin Claudia Laube.
2: Wir bitten Sie auch darum, keine überflüssigen Ängste zu schüren. Wir gehen von einer Amoktat aus. Es gibt keine Anhaltspunkte für irgendeine andere Lesart. Es gibt keinerlei Anhaltspunkte für einen weiteren Tatbeteiligten.
1: Donald Trump schwingt mal wieder die Zollkeule und die EU reagiert. In Paris treffen sich Vertreter der EU und der USA, um über die neuesten Zolldrohungen des US-Präsidenten zu sprechen. Mehr von Dirk Justus.
3: Vor einigen Tagen hatte Trump neue Zölle auf EU-Autos angekündigt. Sie sollen von 15% auf 25% steigen. Was vor allem deutsche Autobauer hart treffen würde. Noch ist unklar, was die EU jetzt machen wird. Das Gespräch des EU-Handelskommissars und des US-Handelsbeauftragten findet heute am Rande eines G7-Treffens in Paris statt. Dabei soll es auch um die hohen Strafzölle der USA gehen.
1: Verkehrsminister Schnieder hat den Tankrabatt verteidigt. Einzelne Branchen und Verkehrsteilnehmer seien auf Auto und Lkw angewiesen und bräuchten Unterstützung, sagte er dem Redaktionsnetzwerk Deutschland. Der Forderung nach einem Tempolimit auf Autobahnen erteilte Schnieder eine Absage. Die russische Armee hat eine einseitige Waffenruhe mit der Ukraine angekündigt. Sie soll Freitag und Samstag gelten, rund um die russischen Feierlichkeiten zur Erinnerung an den Sieg über Deutschland im Zweiten Weltkrieg. Sollte die Ukraine sich nicht daran halten, droht Moskau mit Vergeltungsangriffen. Welches Team zieht als erstes ins Endspiel der Fußball-Champions League ein? Das entscheidet sich heute im Halbfinal-Rückspiel zwischen dem FC Arsenal und Atletico Madrid. Für beide Teams ist nach dem 1:1 im Hinspiel noch alles drin. Morgen sind dann die Bayern erneut gegen Paris Saint-Germain gefordert.
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4: 6:02, wunderschönen Start heute rein in den Dienstag. Ich bin Lena Bernauer. Vielleicht stehen Sie gerade schon in der Garderobe, Schuhe schnüren und dann ab mit den Hunden nach draußen, eine frühe Morgenrunde drehen. Vielleicht sogar an der Strandpromenade oder am Strand, wenn es noch richtig schön ruhig ist heute Morgen. Von uns dazu Musik jetzt von Robin Schulz und Rita Ora. 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

0: Es ist 6.08 Uhr, guten Morgen.
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0: Unser Frühaufsteherbonus heute kommt von The Greg Kinn Band. Und wie es der Name schon nahelegt, Greg Kinn ist der Frontmann der Band. Der ist aufgewachsen in Baltimore, in Maryland in den USA und wusste schon ziemlich früh, wo die Reise hingehen sollte. Nämlich, er wollte Musiker werden. Ist schon mit

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1: 6:20 Uhr, schön Start rein in den Dienstag, das Inselradio hier.
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1: Und gleich gibt's bei uns Musik von Maroon 5, die in diesem Sommer ein paar Konzerte spielen in Spanien. Und zwar zum Beispiel in Sevilla oder auch auf Gran Canaria. Alle Konzerte, die in Spanien stattfinden, sind im Juli. Und bei uns hört's Maroon 5 gleich noch vor 6:30 mit Memories.
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0: 6.29 Uhr.
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0: Gleich drei Kreuzfahrtschiffe sind im Hafen von Palma heute. Die Costa Pacifica, die Le Champlain, das ist ein sehr exklusives Kreuzfahrtschiff, und die Marella Discovery 2. Die kommt dann direkt als erstes an heute am frühen Morgen im Hafen von Palma. Und die Marella Discovery 2 ist auch so ein Kreuzfahrtschiff. Das ist ein bisschen größer. Da können Sie sich aber auch wirklich nicht vorstellen, was es da alles an Freizeitunterhaltung an Bord gibt. Es gibt eine Minigolfanlage, eine Kletterwand und sogar einen Joggingpfad an Bord der Marella Discovery 2. Alle drei Kreuzfahrtschiffe bleiben bis heute Abend im Hafen von Palma.
1: 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Die lustigen Kapitäne Randolph und Alex sind wieder da.

0: schönen Start rein in den Dienstag. Hier ist das Inselradio um 6.39 Uhr und gleich hören Sie bei uns einen Song, der wird im Spanisch-Schulunterricht weltweit ganz gerne genutzt. Und zwar La Camisa Negra von Juanes. Gibt's wirklich weltweit, dass da in den Schulen dieser Songtext übersetzt wird, um einfach Spanisch zu lernen, um der Sprache näher zu kommen. War ja auch ein wahnsinnig erfolgreicher Song im Sommer 2005. Richtiger Sommerhit damals in Spanien. Hören Sie gleich bei uns noch vor 7.
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0: 6.49 Uhr.
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0: Rund 13.700 Termine gibt es zur Beantragung der Tarjeta Única im TIB-Servicebüro in der Intermodalstation am Plaza España in Palma. Nochmal zur Erinnerung, die Tarjeta Única, das ist ja die neue Karte, mit der Residenten hier auf der Insel kostenlos Bus oder auch Bahn fahren. Ersetzt die Tarjeta Ciudadana, das ist diese graue Karte, die galt ursprünglich nur noch bis Ende März und dann war aber ein ganz großer Run auf die Termine, die waren total ausgebucht. Jetzt wurde diese graue Karte, da wurde die Gültigkeit nochmal verlängert bis Ende Mai. Und jetzt, wie es aussieht, ist es auch ein bisschen entspannter, einen Termin zu bekommen für die neue Karte, die Tarjeta Única. Eben allein an der Estación Intermodal gibt es rund 13.700 Termine. Also wenn Sie bis jetzt noch nicht die neue Tarjeta Única beantragt haben, jetzt geht es ein bisschen entspannter in jedem Fall. Und wichtiger Hinweis nochmal, falls Sie bereits eine TIB Intermodal-Karte haben, mit der Sie TIB-Bus fahren, dann brauchen Sie keine Tarjeta Única. Die Intermodal-Karte, die reicht vollkommen.

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1: Die Nordhälfte Deutschlands noch ein bisschen regnerisch an diesem Dienstagmorgen. Der Süden sieht dagegen zumindest teilweise schon ganz schön aus. In Hamburg brauchen Sie einen Regenschirm bei 8 Grad. Berlin trocken, hier aber auch immer wieder die Chance auf Regen schon bei 14 Grad. Auch Leipzig meldet 14 Grad, hier ebenfalls eher trocken. Trotzdem mal lieber einen Regenschirm mitnehmen. Schau mal Richtung Westen rüber. In Düsseldorf immer mal ein bisschen Regen bei 13 Grad. Frankfurt trocken und bewölkt mit 14 Grad. Stuttgart meldet 13 Grad. Hier ist es ebenfalls bewölkt. In München scheint bei 11 Grad schon die Sonne. Schauen wir in die Schweiz. Hier vor allem die Südhälfte regnerisch. Der Norden ganz okay. Zürich bewölkt. Sonne zeigt sich nicht. Immerhin ist es trocken. Aktuell bei 8 Grad. Und in Österreich, da haben wir schon recht viel Sonne draußen. In Wien ist es im Moment ein Mix aus Sonne und Wolken bei 13 Grad. In den europäischen Hauptstädten von allem ein bisschen was dabei. Leichter Regen in Rom bei 14 Grad. Die Sonne scheint in Warschau mit 16 Grad.
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1: Hier auf der Insel starten wir bewölkt rein in den Tag. Auch Regen ist immer mal drin. Über den Mittag lockert es dann langsam auf. Die Sonne kommt immer mehr hinter den Wolken vor. Ein bisschen Regen ist lokal auch dann trotzdem noch möglich. Die Top-Temperatur liegt bei 23 Grad. Die Regenwahrscheinlichkeit heute bei etwa 70%, sagt uns der spanische Wetterdienst. Aktuell sind wir in Palma bei 16 Grad und ein Mix aus Sonne und Wolken. Ein bisschen sonniger ist es in der Insel Mitte rund um Inca bei 15 Grad bewölkt. Im Südosten in Calador bei 17 Grad. Schauen wir auf den Inselradio Mallorca Wettertrend. Die kommenden Tage bleibt es wechselhaft mit Sonne, Wolken und Regen. Ist alles mit dabei. Morgen sind dann auch mal Gewitter drin. Die Temperaturen bleiben recht gleich.
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2: Im Studio Gisa Weber, schönen guten Morgen. In der Leipziger Innenstadt sind zwei Menschen durch einen mutmaßlichen Amokfahrer ums Leben gekommen. Der Mann raste mit dem Auto durch die belebte Fußgängerzone. Dabei wurden mehrere weitere Menschen zum Teil schwer verletzt. Der 33-jährige Deutsche wurde festgenommen. Leipzigs Oberbürgermeister Burkhard Jung sagte am Abend:
3: Eine fürchterliche Tragödie hat sich heute in Leipzig ereignet. Wir sind fassungslos über das, was geschehen ist. Man findet gar nicht die richtigen Worte für diese fürchterliche Amokfahrt. Die Gedanken sind natürlich jetzt bei den Opfern, bei den Angehörigen, bei den Menschen, die auch psychisch das kaum ertragen können.
2: Mit neuen Zöllen auf EU-Autos sorgt US-Präsident Trump mal wieder für Verunsicherung. Beim G7-Treffen in Paris sprechen Vertreter der USA und der EU heute darüber. Trump will die Zölle von 15% auf 25% anheben. Das würde vor allem deutsche Autobauer treffen. Noch ist unklar, wie die EU auf die neuesten Drohungen reagieren wird. Bei dem G7-Treffen der Handelsminister soll es heute auch um die hohen Stahlzölle der USA gehen. Verteidigungsminister Pistorius hat mit Besorgnis auf die Ankündigung der USA reagiert, auf die geplante Stationierung von Tomahawk-Marschflugkörpern in Deutschland zu verzichten. Im ZDF sagte er, das verlängere die Fähigkeitslücke der Europäer. Diese müssten nun schneller eigene Waffen mit großer Reichweite entwickeln. Das Bundeskartellamt fordert die Mineralölkonzerne auf, den Tankrabatt voll an die Verbraucher weiterzureichen. Laut Behördenchef Mund sind die Preise nicht um 17, sondern nur um knapp 13 Cent gesunken. Die Mineralölwirtschaft weist den Vorwurf zurück. In der Fußball-Champions League wird heute das erste Finalticket vergeben. Der FC Arsenal und Atletico Madrid stehen sich nach dem 1:1 im Hinspiel nun im Rückspiel gegenüber. Morgen will auch der FC Bayern ins Endspiel. Das spektakuläre Hinspiel verloren die Münchner gegen PSG knapp mit 4:5.
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1: Einen wunderschönen guten Morgen. Patrick Rebin hier beim Inselradio. Starten Sie gut in den Dienstag. zwei Minuten nach sieben, gerade aufgewacht, die Augen noch voller Schlaf, leichter Regen prasselt aufs Dach nebenan und dazu gibt's Mallorca aus dem Radio. Genießen Sie den Morgen, ich habe die perfekte Musik für Sie, ein bisschen Pop aus Kolumbien von Manuel Turizo, Pon Pendejos No Señora und davor noch was zum Tanzen am frühen Morgen, Promises von Calvin Harris.
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0: Einen wunderschönen Dienstagmorgen, 7.08 Uhr haben wir es. Sie liegen an Ihrer Lieblingsbucht, haben ganz vergessen, welcher Wochentag heute ist und genießen einfach die Zeit am Strand. Ganz ehrlich, so sieht der ideale Urlaubstag aus, das Inselradio hier. Und damit der auch durch wirklich gar nichts gestört wird, gibt's bei uns in dieser Woche die wichtigsten Tipps rund um die Sicherheit am Wasser. Und das betrifft natürlich auch Sie, wie Sie da in der Sonne liegen und brutzeln. Die wichtigsten Tipps zum Schutz vor Hitze und Sonne gibt's jetzt mit Lena Bernauer und Mallorca-Gesundheitsexperte Dr. Andreas Leonhardt.
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2: Also gut, jetzt hocken Sie da im Sand mit Ihrer Sonnencremetube und wollen auf keinen Fall

0: 30, 50, was soll das heißen und welcher ist der richtige für Sie?
1: Der Lichtschutzfaktor stellt praktisch die Zeit dar, die wir multiplizieren dürfen mit dem, was ich an der Sonne vertrage. Also wir haben ja die verschiedenen Hauttypen. Also nehmen wir mal an, eine ganz helle Person darf 5 Minuten am Tag an die pralle Sonne, dann darf sie mit einem Lichtschutzfaktor 2 eben 10 Minuten. Mit einem Lichtschutzfaktor 20 eben 100 Minuten.
0: Alles klar. Also denken Sie jetzt vielleicht, naja, ich setze mich ja auch nicht die ganze Zeit in die pralle Sonne. Ich bin auch unterm Sonnenschirm im Schatten. Ja, aber wiegen Sie sich nicht in falscher Sicherheit.
2: Schatten ist nie 100%ige Abschattung. 100%ige Abschattung habe ich im Keller. Dann haben wir im Schatten Streustrahlung, speziell am Meer. Wir haben ja das Wasser und die Wellen. Das Licht wird gebrochen und wird mir praktisch unter den Sonnenschirm reingespiegelt. Im Hintergrund habe ich das Hotel mit Fenster. Das spiegelt wiederum die Sonne zurück. Also ich kann einen gnadenlosen Sonnenbrand unter dem Sonnenschirm bekommen.
0: Also auch im Schatten immer schön fleißig eincremen. Das heißt aber auch im Umkehrschluss, der Mythos, im Schatten wird man auch braun, der stimmt.
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0: Einen wunderschönen Morgen Ihnen, das Inselradio Mallorca hier. Wir machen jetzt mal einen kurzen Ausflug ins Jahr 1996. Die Zeit der Boybands und auch dieses Songs hier, To the Moon and Back von Savage Garden. Wunderschön langsam, perfekt für so einen Morgen, um mal ein bisschen in die Gänge zu kommen. Habe ich gleich noch vor halb für Sie.
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0: Es ist 7.30 Uhr.
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2: Im Studio Katrin Wagener. Schönen guten Morgen. Pünktlich zum Start der Badesaison wird vor den Küsten der Balearen auch wieder Müll aus dem Meer geholt. Seit dem 1. Mai sind dafür 23 Reinigungsboote im Einsatz. Die Kampagne läuft bis Ende September und wird mit mehr als 1,6 Millionen Euro aus der Tourismussteuer finanziert. Die Crews sammeln Plastik, Holz und andere Abfälle aus dem Wasser, sowohl in Strandnähe als auch weiter draußen vor der Küste. Im vergangenen Jahr wurden balearenübergreifend knapp 37 Tonnen Müll aus dem Wasser geholt. Davon mehr als 17 Tonnen vor Mallorca. Der private Fahrdienstleister Uber hat Klage gegen ein Dekret der Balearenregierung eingereicht. Die Vorschrift soll unter anderem begrenzen, wie viele neue Lizenzen vergeben werden. Dabei spielen Verkehrsbelastung und Luftqualität eine Rolle. Aktuell gibt es gut 3000 Genehmigungen für Taxis und Mietwagen mit Fahrer. Außerdem schreibt das Dekret Umweltauflagen vor und Fahrdienste wie Uber müssen ihre Fahrten weiterhin vorab buchen lassen. Jetzt müssen die Gerichte prüfen, ob das neue Dekret rechtmäßig ist. Diese Woche laufen die Vorbereitungen für das große Frühlingsfest in Inca in Mallorcas Inselmitte. Kommenden Donnerstag feiert der Ort den sogenannten Dijous Gros, also den dicken Donnerstag. Das Fest findet immer Mitte Mai statt. Und ähnlich wie bei seinem großen Bruder, dem Herbstfest Dijous Bo im November, gibt es auch kommenden Donnerstag in Inca einen großen Obst- und Gemüsemarkt sowie ein Rahmenprogramm für die ganze Familie. Besonders ist, dass auch die Restaurants in Inca spezielle Gerichte anbieten, bei denen Bohnen die Hauptzutat sind. Den Link zum kompletten Programm finden Sie auf inselradio.com.
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2: Wir starten ziemlich bewölkt in den Tag. Auch Regen kann mit dabei sein. Über den Mittag lockert es dann aber auf. Die Sonne zeigt sich. Bisschen Regen ist trotzdem lokal möglich. Die Top-Temperatur heute 23 Grad. Die Regenwahrscheinlichkeit 70%.
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0: Herausgegeben vom spanischen Wetterdienst. Aktuell haben wir Südwestwind mit Windstärke 3 bis 5. Der lässt jetzt langsam ein bisschen nach auf wechselnde Winde mit Windstärke 2 bis 3. Die See ist zunächst mäßig bewegt und nimmt dann auf leicht bewegt ab. Zeitweise sind Schauer möglich im Nordosten, auch mal einzelne Gewitter. Dabei herrscht lokal beeinträchtigte Sicht und vorübergehend auch unruhige See. Das Meer rund um die Insel, das hat aktuell 18 Grad.
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0: Jetzt mal kurz gähnen und dann geht's voll motiviert ins Bad.
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0: Guten Morgen Mallorca heißt häufig ja auch guten Morgen Stau. Ganz schön was los auf den Straßen. Wir schauen mal drauf.
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0: Ringautobahn Palma. Hier staut es sich, wenn Sie aus Richtung Flughafen kommen, zwischen dem Estadi Balear und dem Son Hugo Schwimmbad. Einen Rückstau habe ich außerdem auf der MA13, also auf der Inka-Autobahn, wenn Sie Richtung Palma fahren. Hier beginnt der Stau auf Höhe Espont de Inca und geht dann eben bis auf die Ringautobahn drauf. Natürlich insbesondere, wenn Sie dann nach rechts in Richtung Andratsch fahren wollen. Falls Sie noch irgendwas sehen, Staus, Verkehrsbehinderungen, dann schicken Sie mir gerne eine WhatsApp an die 683 500
1: 100. 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
1: Ist ein bisschen schmuddelig, das Wetter heute. Die Sonne zeigt sich zwar, Sonnenbaden am Strand ist also drin, aber vielleicht brauchen sie zwischendurch nicht ins Wasser, weil sie auch von oben nass werden. 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Aber wie schaut es eigentlich bei Ihnen aus? Was ist so Ihr Lieblingsausflug, wenn es hier auf der Insel dann doch mal regnet? Sagen Sie es mir gern kurz und zwar per WhatsApp an die 683 500 100.

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1: Die Nordhälfte Deutschlands immer noch ein bisschen regnerisch. Rund um Hamburg brauchen Sie weiterhin einen Regenschirm bei 8 Grad, um auf die Arbeit zu kommen. Berlin mittlerweile auch wieder ein bisschen regnerisch. Fliegt hier vor allem aus Richtung Süden rein der Regen. Leipzig ebenfalls eher nass von oben. Hier messen wir aktuell 14 Grad. Schauen wir mal Richtung Westen rüber. Düsseldorf mittlerweile größtenteils trocken bei 13 Grad. In Frankfurt ist es bewölkt bei 15 Grad. Stuttgart ebenfalls bewölkt. Hier zeigt sich aber zumindest ab und zu mal die Sonne. Bei 15 Grad und recht schön ist es in München, allerdings auch ein bisschen frischer. Hier messen wir aktuell 13 Grad mit Sonnenschein. In der Schweiz, vor allem im Süden und Westen, noch einiges an Regen. Zürich davon nicht betroffen, hier trocken, aber auch nicht besonders sonnig, aktuell mit 11 Grad. Und in Österreich, da ist es größtenteils trocken. Dafür haben wir ein paar Wolken, die sind beispielsweise über Wien. Hier mit 16 Grad. In den europäischen Hauptstädten sieht es teilweise schon ganz gut aus. Die Sonne scheint in Bukarest mit 10 Grad, genauso wie in Lissabon bei 12 Grad.
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1: Wir starten hier auf der Insel ein bisschen bewölkt in den Tag rein. Auch Regen ist immer mal mit drin. Über den Mittag lockert es dann langsam auf. Die Sonne kommt immer mehr hinter den Wolken vor. Ein bisschen Regen ist dann lokal aber trotzdem noch möglich. Die Top-Temperatur, die liegt heute bei 23 Grad. Die Regenwahrscheinlichkeit laut dem spanischen Wetterdienst bei etwa 70%. Aktuell messen wir in Palma beispielsweise 17 Grad, also durchaus sehr angenehm schon zum Start in diesen Morgen. Hier auch richtig schön viel Sonne. Der Insel Norden meldet 16 in Alcudia. Im Inselosten haben wir einen Mix aus Sonne und Wolken in Porto Cristo bei 17 Grad. Schauen wir auf den Inselradio Mallorca Wettertrend. Die kommenden Tage bleibt es eher wechselhaft mit Sonne, Wolken und Regen. Ist alles mit dabei. Morgen sind auch ein paar Gewitter drin unter Umständen und die Temperaturen, die bleiben ähnlich.
0: 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Es ist 8 Uhr. 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
2: Im Studio Gisa Weber. Schönen guten Morgen. In Leipzig hat ein mutmaßlicher Amokfahrer 2 Menschen getötet und 3 weitere schwer verletzt. Es gibt offenbar Dutzende Leichtverletzte. Die leitende Oberstaatsanwältin Claudia Laube sagte:
3: Wir haben leider weitere Menschen zu beklagen, die in Krankenhäusern noch um ihr Leben kämpfen. Wir haben eine Vielzahl von Verletzten und deswegen hat die Staatsanwaltschaft ein Verfahren eingeleitet wegen versuchten Mordes in 2 Fällen und Mordes in 2 vollendeten Fällen. Wir gehen von einer Amoktat aus. Es gibt keine Anhaltspunkte für irgendeine andere Lesart. Es gibt keinerlei Anhaltspunkte für einen weiteren Tatbeteiligten.
2: Der Amokfahrer soll psychisch auffällig gewesen sein. Wie es heißt, soll er noch bis vorgestern in der Psychiatrie gewesen sein. Nach der Drohung von US-Präsident Trump, die Zölle für Fahrzeuge aus der EU auf 25% zu erhöhen, drängen zahlreiche EU-Mitgliedsländer auf einen baldigen Abschluss des Handelsabkommens mit den USA. Bereits heute will sich EU-Kommissar Šefčovič mit dem US-Handelsbeauftragten Greer treffen. Dabei solle es um die Umsetzung der Absprachen zum Handelsabkommen aus dem vergangenen Sommer gehen. Das Abkommen muss vom EU-Parlament und den Mitgliedstaaten noch gebilligt werden. Bundeskanzler Merz hatte zuletzt mehr Tempo vom EU-Parlament gefordert. Im Krieg zwischen Russland und der Ukraine stellen beide Seiten eine Feuerpause in Aussicht. Moskau hat rund um die Gedenkfeier zum Weltkriegsende am Freitag und Samstag eine einseitige Waffenruhe angekündigt. Die Ukraine will schon ab morgen mit einer eigenen Feuerpause beginnen. Das Bundeskartellamt fordert die Mineralölkonzerne auf, den Tankrabatt voll an die Verbraucher weiterzureichen. Laut Behördenchef Mund sind die Preise nicht um 17, sondern nur um knapp 13 Cent gesunken. Die Mineralölwirtschaft weist den Vorwurf zurück. Mehrere Verbände fordern eine Pflicht zur Barrierefreiheit. In Berlin gibt es dazu heute eine Demo und eine Petition mit rund 80.000 Unterschriften wird im Bundestag übergeben. Die Kritik: Für Menschen mit Behinderung gibt es in vielen Unternehmen noch zu viele Hürden. Da müsse die Politik nachschärfen.
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1: Am Dienstagmorgen mit Patrick Rebin. Sie sind schon an der ersten Kaffeetasse dran, wa? Ich bin aber natürlich nicht alleine hier im Sender an diesem Morgen. Mit dabei ist zum Beispiel meine Inselradio-Nachrichtenkollegin Katrin Wagener. Grüß
4: Guten
1: dich.
4: Morgen.
1: Hallöchen. So, ich habe es vorhin um 10 vor 8 ja schon mal gesagt. Wir haben heute ein bisschen Schmuddelwetter angesagt zwischendurch. Es kann immer mal wieder regnen, deswegen jetzt vielleicht von dir als absolute Mallorca-Veteranin mal einen kleinen Tipp, wo man dieses Schmuddelwetter denn gut rumbringen kann.
4: Ja, also wenn Sie das Schmuddelwetter in Palma überrascht, dann würde ich einen kleinen Abstecher ins Can Juan de Saigo empfehlen. Da gibt es Ensaimadas, heiße Schokolade, ganz leckeres Eis. Es gibt mehrere Filialen und da sind Sie auf jeden Fall warm und trocken.
1: Fantastisch, das klingt auf jeden Fall richtig lecker. Hast du einen besonderen Tipp?
4: Coca de Patata im Can Juan de Saigo und heiße Schokolade auf jeden Fall.
1: Alles klar. Katrin Wagener heute in den Inselradio Nachrichten. Ich wünsche Ihnen noch einen schönen Restmorgen.
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0: Eine aufmerksame Geste verändert die Stimmung positiv. Verständnis schafft eine angenehme Zusammenarbeit. Energiepegel 90.
1: Löwe.
0: Ein kreativer Einfall bringt frischen Wind in eine Aufgabe. Ihr Selbstvertrauen wirkt dabei ansteckend. Energiepegel 95.
1: Jungfrau.
0: Eine klare Struktur erleichtert Ihnen den Überblick. Schritt für Schritt entsteht eine überzeugende Lösung. Energiepegel 90.
1: Waage.
0: Venus stärkt Ihre Gefühle für Fairness. Mit ruhigen Worten bringen Sie zwei Seiten wieder näher zusammen. Energiepegel 100.
1: Skorpion.
0: Eine intensive Überlegung führt zu einer neuen Perspektive. Ihr Instinkt hilft, die Situation richtig einzuschätzen. Energiepegel 85.
1: Schütze.
0: Eine spannende Information weckt Ihre Neugier. Daraus kann sich ein inspirierender Gedanke entwickeln. Energiepegel 95.
1: Steinbock.
0: Ausdauer bringt heute sichtbare Fortschritte. Ihr Engagement bleibt dabei nicht unbemerkt. Energiepegel 80.
1: Wassermann.
0: Ein origineller Vorschlag verändert den Verlauf einer Diskussion. Ihr Ideenreichtum fällt positiv auf. Energiepegel 95.
1: Fische.
0: Eine kleine Pause hilft Ihnen, Gedanken zu sortieren. Danach sehen Sie eine Situation deutlich klarer. Energiepegel 90.
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1: Immer noch ganz schön was los, deswegen schauen wir direkt drauf auf die Ringautobahn Palma. Hier staut es sich weiterhin, wenn Sie aus Richtung Flughafen kommen, zwischen dem Estadi Balear und dem Son Hugo Schwimmbad. Mittlerweile aber auch auf der anderen Seite, also aus Richtung Calvià kommen, zwischen Genova, also quasi vom Ortseingang Palmas aus und dem Son Mos Stadion. Außerdem habe ich weiterhin die MA13, also die Inka-Autobahn drin, hier ab Esponte Inca in Richtung Palma rein. Stau vor allem dann, wenn Sie nach rechts Richtung Andratsch auf die Ringautobahn fahren wollen. Und noch ein zweiter Stau ein bisschen weiter nördlich zwischen Binissalem und Santa Maria, hier ebenfalls in Richtung Palma. Auch die Avenidas und der Paseo Marittimo sind ziemlich voll. Und falls Sie noch irgendwas sehen, Staus oder Verkehrsbehinderungen, 683 500 100, dann schicken Sie mir gern eine kurze WhatsApp durch.
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0: Es ist 8.30 Uhr.
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2: Im Studio Katrin Wagener. Schönen guten Morgen. Pünktlich zum Start der Badesaison wird vor den Küsten der Balearen auch wieder Müll aus dem Meer geholt. Seit dem 1. Mai sind dafür 23 Reinigungsboote im Einsatz. Die Kampagne läuft bis Ende September und wird mit mehr als 1,6 Millionen Euro aus der Tourismussteuer finanziert. Die Crews sammeln Plastik, Holz und andere Abfälle aus dem Wasser, sowohl in Strandnähe als auch weiter draußen vor der Küste. Im vergangenen Jahr wurden balearenübergreifend knapp 37 Tonnen Müll aus dem Wasser geholt. Davon mehr als 17 Tonnen vor Mallorca. Auf den Balearen können Residenten ihre Einkommenssteuererklärung ab morgen auch telefonisch machen. Die spanische Steuerbehörde bietet dafür Termine an. Für viele ist es einfacher, als die Erklärung selbst online auszufüllen, weil am Telefon Rückfragen gestellt werden können. Wer lieber persönlich zum Finanzamt geht, kann das ab dem 1. Juni machen. Termine dafür gibt es ab dem 29. Mai. Die Abgabefrist läuft bis zum 30. Juni. Diese Woche laufen die Vorbereitungen für das große Frühlingsfest in Inca in Mallorcas Inselmitte. Kommenden Donnerstag feiert der Ort den sogenannten Dijous Gros, also den dicken Donnerstag. Das Fest findet immer Mitte Mai statt. Und ähnlich wie bei seinem großen Bruder, dem Herbstfest Dijous Bo im November, gibt es auch kommenden Donnerstag in Inca einen großen Obst- und Gemüsemarkt sowie ein Rahmenprogramm für die ganze Familie. Besonders ist, dass auch die Restaurants in Inca spezielle Gerichte anbieten, bei denen Bohnen die Hauptzutat sind. Den Link zum kompletten Programm finden Sie auf inselradio.com.
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2: Wir starten ziemlich bewölkt in den Tag. Auch Regen kann mit dabei sein. Über den Mittag lockert es dann aber auf. Die Sonne zeigt sich. Bisschen Regen ist trotzdem lokal möglich. Die Top-Temperatur heute 23 Grad. Die Regenwahrscheinlichkeit 70%.
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0: Je besser das Wetter, desto mehr leckere Erdbeeren gibt. So ist die Regel. Ich habe mir das nicht ausgesucht. Und genau die gibt es mittlerweile zum Beispiel auch bei uns auf den Wochenmärkten. Kommen da aus Manacor, kosten sie so rund 10 Euro etwa das Kilo. Ich weiß, nicht unbedingt günstig, dafür aber sehr lecker. Zum Beispiel für so kleine Törtchen oder so. Holen Sie sich heute zum Beispiel den Artà oder Santa Margalida, da finden nämlich die Wochenmärkte statt. Und eine Übersicht, wann wo welcher Markt ist, die finden Sie auf inselradio.com zum Nachlesen.
1: 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Ankommen, abschalten, wiederkommen. 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
0: Jetzt kurz unter die Dusche hüpfen hilft auch beim Aufwachen. Mein Name ist Patrick Rebin.
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0: Tolle Nummer hier beim Inselradio Mallorca, gerade wenn Sie im Auto sitzen, so ein bisschen zum Mitklopfen auf dem Lenkrad.
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0: Ganz wichtig aber bei der guten Musik bitte nicht das Fahren und Aufpassen vergessen. Die Staus werden nämlich aktuell eher länger als weniger. Ringautobahn Palma, hier staut sich's weiterhin, wenn Sie aus Richtung Flughafen kommen. Der beginnt mittlerweile auf Höhe IKEA und geht weiterhin bis zum Son Hugo Schwimmbad. Mittlerweile haben wir auch einen Stau auf der anderen Seite aus Richtung Calviar kommen zwischen Hennover, also dem Ortseingang von Palma, und dem Son Mosch Stadion. Außerdem weiterhin mit dabei die MA13, also die Inka Autobahn. Hier ab Esponte Inca dann Richtung Palma rein, vor allem wenn Sie nach rechts auf die Ringautobahn Richtung Andratsch fahren wollen. Und ebenfalls immer noch dabei der zweite Stau auf der MA13, ein bisschen weiter nördlich zwischen Binissalem und Santa Maria. Ebenfalls Fahrt Richtung Palma, auch die Avenidas und der Paseo Maritimo sind weiterhin voll.
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0: Und falls Sie noch irgendwelche Staus oder Verkehrsbehinderungen sehen, 683 500 100, schicken Sie mir gerne WhatsApp durch.
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11: Es ist 23:30.
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1: Wenn Sie Ihren Shopping-Trip nach Palma mit ein bisschen Kunst und Kultur verbinden wollen, dann schauen Sie doch mal im Casal Soyadic auf dem Paseo del Born vorbei. Da sehen Sie die neu eröffnete Fotoausstellung Wunderkammer. Und das ist wirklich eine Wunderkammer. Also da ist alles dabei, von Dinosauriern über Charles Darwin bis hin zu künstlich erzeugten Bildern vom Paradies. Begeben Sie sich da auf eine ganz, ganz spannende Reise. Das Casal hat von 10 bis 20 Uhr geöffnet und der Eintritt ist gratis. Und falls Sie dann die ganzen Fotos der Ausstellung ein bisschen inspiriert haben, selber Kunst zu schaffen, dann gehen Sie doch heute Abend gleich noch zu Sip and Paint im Fun Art Club in Palma. Bei dem Workshop trinken Sie Wein und lassen dann Ihre Ideen direkt in den Pinsel fließen. 18 Uhr startet der Workshop mitten in der Altstadt und 65 Euro zahlen Sie da Eintritt.
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2: Im Norden Deutschlands immer noch ein bisschen regnerisch. Der Regen, der verlässt uns aber langsam in Richtung Nordosten. Hamburg weiterhin eher weniger Fahrrad zur Arbeit als Auto zur Arbeit Fahrtag. Regen bei 9 Grad, also doch eher schmuddelig. Berlin meldet 15 Grad. Auch hier ist es regnerisch, genau wie in Leipzig, hier ebenfalls mit 15 Grad. Schau mal Richtung Westen rüber. Auch in Düsseldorf jetzt wieder ein paar Regenwolken über der Stadt am Start. Hier bei 14 Grad. In Frankfurt am Main messen wir aktuell 16 Grad. Hier ist es eher bewölkt. Stuttgart Mix aus Sonne und Wolken bei 17 Grad. Und in München, da ist es eigentlich schon den ganzen Morgen über recht schön und sonnig. Aktuell bei 16 Grad. In der Schweiz wird der Regen auch eher mehr als weniger. Rund um Zürich jetzt auch schon ein paar Regenwolken, hier bei 13 Grad. Österreich dagegen weiterhin recht schön, nur vereinzelt ein paar Wölkchen. In Wien haben wir blauen Himmel im Moment bei 17 Grad. In den europäischen Hauptstädten ist von allem ein bisschen was dabei. Eher bewölkt ist es über London bei 12 Grad. Die Sonne scheint in Warschau mit 18 Grad.
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2: Ja, hier auf der Insel ist das eher ein bisschen ein bewölkterer Tagesstart. Regen ist auch immer mal drin, die Sonne zeigt sich aber trotzdem und über den Mittag lockert es dann komplett auf. Die Sonne kommt immer mehr vor. Ein bisschen Regen ist dann aber trotzdem lokal weiterhin möglich. Die Top-Temperatur, die liegt heute bei 23 Grad. Die Regenwahrscheinlichkeit laut dem spanischen Wetterdienst bei etwa 70%. Aktuell ist es trocken, in Palma auch schon schön sonnig bei 19 Grad. Auch der Nordosten der Insel Schönartar meldet 18 Grad, im Westen in Sóller ebenfalls Sonne bei 18 Grad. Schauen wir auf den Inselradio Mallorca Wettertrend. Die kommenden Tage bleibt es eher wechselhaft mit Sonne, Wolken und Regen. Ist alles mit dabei. Morgen sind auch ein paar Gewitter drin und die Temperaturen bleiben ähnlich wie heute.
1: 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Es ist 9 Uhr. 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
3: Im Studio Gisa Weber. Schönen guten Morgen. Nach der Amokfahrt in der Leipziger Innenstadt mit 2 Toten wird jetzt auf Hochtouren ermittelt. Ein Autofahrer war durch eine Fußgängerzone gerast und hatte zahlreiche Menschen erfasst. Er wurde noch an Ort und Stelle festgenommen. Es soll sich um einen 33-jährigen Mann aus Leipzig handeln. Es heißt, er sei psychisch auffällig gewesen. Oberbürgermeister Burkhard Jung sagte:
4: Es gab unglaublich viele Menschen in der Innenstadt, die sofort spontan kleine Gesten gezeigt haben, Wasser gereicht haben, geholfen haben. Auch dafür ganz, ganz herzlichen Dank. Ich bedanke mich ganz, ganz herzlich bei der Polizei, die den Täter festgenommen hat. Ich bedanke mich bei der Feuerwehr, die sehr schnell vor Ort war und abgesperrt hat. Aber es ist wirklich kaum zu ertragen, eine solche Tat an einem Montagnachmittag in der Innenstadt.
3: Nach der Amokfahrt hat die Leipziger Polizei ein Hinweisportal und ein Hinweistelefon freigeschaltet. Dort können Zeugen zum Beispiel Fotos und Videos hochladen oder Hinweise zum Tathergang geben. Sachsens Ministerpräsident Kretschmer sagte, man werde alles daran setzen, die Tat schnell und vollständig aufzuklären. Nach Russland hat auch die Ukraine eine Feuerpause angekündigt. Laut Präsident Selenskyj soll die Waffenruhe in der kommenden Nacht beginnen. Wie lange sie dauern soll, sagte er nicht. Zuvor hatte Moskau angekündigt, dass am Freitag und am Samstag rund um die Gedenkfeier zum Weltkriegsende eine Waffenruhe gelten soll. Zuletzt hatten beide Länder während des orthodoxen Osterfestes im April eine Feuerpause angeordnet. Beide Seiten warfen sich danach vor, gegen die Abmachungen verstoßen zu haben. Mit neuen Zöllen auf EU-Autos sorgt US-Präsident Trump mal wieder für Verunsicherung. Beim G7-Treffen in Paris sprechen Vertreter der USA und der EU heute darüber. Trump will die Zölle von 15% auf 25% anheben. Das würde vor allem deutsche Autobauer hart treffen. Verkehrsminister Schnieder hat den Tankrabatt verteidigt. Einzelne Branchen und Verkehrsteilnehmer seien auf Auto und Lkw angewiesen und bräuchten Unterstützung, sagte er dem Redaktionsnetzwerk Deutschland. Der Forderung nach einem Tempolimit auf Autobahnen erteilte Schnieder eine Absage. In der Fußball-Champions League wird heute das erste Finalticket vergeben. Der FC Arsenal und Atletico Madrid stehen sich nach dem 1:1 im Hinspiel nun im Rückspiel gegenüber. Morgen will auch der FC Bayern ins Endspiel. Das spektakuläre Hinspiel verloren die Münchner gegen PSG knapp mit 4:5.
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2: Mit Patrick Rebin am Mikrofon. Ich wünsche Ihnen einen wunderschönen Dienstagmorgen. Bin aber natürlich weiterhin nicht alleine hier im Sender. Meine Nachrichtenkollegin Katrin Wagener habe ich Ihnen ja vorhin schon vorgestellt. Jetzt steht Pia Eschenbach neben
5: Guten
2: mir.
5: Guten Morgen.
2: Grüße dich, liebe Pia. So, und du bekommst jetzt mal die besondere Ehre, unser heutiges Geburtstagskind des Tages zu verraten.
5: Adele! We could have had it better. Oh, sie ist so toll. Ich kann nicht mehr. Ich bin so ein großer Fan.
2: Da kommen auch richtige Erinnerungen bei dir hoch, bei dieser Frau, ne?
5: Total. Vor 2 Jahren, da wurde in München quasi eine ganze Stadt für Adele extra aufgebaut mit riesengroßen Konzerten. Und ich war dort, ich habe Adele live gesehen, ein Traum ging für mich in Erfüllung. Es war der Wahnsinn. Diese Frau ist live unfassbar toll. Sie ist witzig. Ich liebe ihren englischen Akzent. Sie ist sympathisch. Sie ist schön. Ich kann gar nicht aufhören. Guck mal, da wäre ich ganz emotional. Adele ist toll.
2: 38 Jahre wird sie heute alt. Herzlichen Glückwunsch von mir, von uns hier aus dem Studio. Und Ihnen noch einen ganz wunderschönen Morgen.
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0: Kommen Sie gut und sicher ins Büro an diesem Dienstagmorgen. Das Inselradio hier ist immer noch ein bisschen Stau angesagt. Langsam wird's aber weniger.
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0: Ringautobahn Palma, hier weiterhin Stau, wenn Sie aus Richtung Flughafen kommen. Der hat sich jetzt aber auch verkürzt, beginnt kurz hinter dem Estadi Balear und geht bis zum Son Hugo Schwimmbad. Dafür hat es jetzt kurz vor der Auffahrt auf die MA13 gekracht. Mal schauen also, ob er wieder länger wird. Auch der Stau auf der anderen Seite der Ringautobahn aus Richtung Calvià wird langsam kürzer. Der beginnt jetzt kurz vor dem Tunnel, also dieser große Tunnel, bevor Sie dann auf die richtige Ringautobahn fahren, hinter Genova, und endet etwa auf Höhe des Son Mosch Stadion. Außerdem habe ich weiterhin die MA13, die Inka-Autobahn mit dabei. Stau ab Esponte Inka in Richtung Palma rein. Der bei Bini Salem, Stücken nördlicher, hat sich jetzt aufgelöst. Auch Palmas Avenidas und der Passio Marittimo sind weiterhin ziemlich voll. Und falls Sie noch irgendwas sehen, Staus oder Verkehrsbehinderungen, 683 500
1: 100. 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

0: halb zehn ist es.
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2: Im Studio Katrin Wagener. Schönen guten Morgen. Pünktlich zum Start der Badesaison wird vor den Küsten der Balearen auch wieder Müll aus dem Meer geholt. Seit dem 1. Mai sind dafür 23 Reinigungsboote im Einsatz. Die Kampagne läuft bis Ende September und wird mit mehr als 1,6 Millionen Euro aus der Tourismussteuer finanziert. Die Crews sammeln Plastik, Holz und andere Abfälle aus dem Wasser, sowohl in Strandnähe als auch weiter draußen vor der Küste. Im vergangenen Jahr wurden balearenübergreifend knapp 37 Tonnen Müll aus dem Wasser geholt. Davon mehr als 17 Tonnen vor Mallorca. In Palma ist gestern Nachmittag ein Wohnhaus evakuiert worden. Gegen 16 Uhr war im Viertel von Neas das Dach eines Gebäudes eingestürzt und auf eine Wohnung im 8. Stock gefallen. Verletzt wurde niemand. Laut einem Bewohner wurden aber bereits vor Monaten Risse gemeldet. Feuerwehr, Lokalpolizei und Nationalpolizei waren vor Ort. 10 Betroffene wurden laut Stadt bei Sozialdiensten untergebracht. Auf Mallorca verlagert sich das Nachtleben stärker als sonst auf das Wochenende. Viele Diskotheken und Clubs haben ihre Öffnungszeiten angepasst. Laut Branchenverband Abone geben Touristen aktuell weniger aus und weniger einheimische Gäste sind unterwegs. Unter der Woche werden die Öffnungszeiten deswegen auch teils verkürzt, um Kosten zu sparen. Die Branche rechnet in dieser Saison mit etwas weniger Gästen und Umsatz als im Vorjahr.
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2: Wir starten ziemlich bewölkt in den Tag. Auch Regen kann mit dabei sein. Über den Mittag lockert es dann aber auf. Die Sonne zeigt sich. Bisschen Regen ist trotzdem lokal möglich. Die Top-Temperatur heute 23 Grad. Die Regenwahrscheinlichkeit 70%.
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0: 789 Starts und Landungen heute hier bei uns auf dem Insel Airport in Palma. Sieht an sich auch ganz gut aus. Haben nur ein paar kleinere Verspätungen, also so maximal 20 Minuten etwa dabei. Zum Beispiel eine Maschine in Richtung Dortmund sollte eigentlich gegen 11 Uhr langsam in Richtung der Wolken gehen. Wird jetzt aber ein bisschen später, sind da so momentan von der Prognose her bei 11.20 Uhr.
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0: Egal ob Kuchen, Brezel oder Wurstbrot, lassen Sie sich das Frühstück schmecken.
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0: Mein Name ist Patrick Rebin. Schönen Dienst.

0: Vielleicht haben Sie heute an diesem Dienstagmorgen ja frei und liegen gerade noch im Bett. Dafür habe ich hier beim Inselradio gleich die richtige Musik für Sie. Ganz entspannter Synth-Pop aus England kommt von Holly Humberstone. Ein bisschen eine Newcomerin. Mit dem Song ist sie nämlich ganz groß international rausgekommen. Und den hören Sie gleich noch vor 10 hier bei mir.
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2: Der Norden Deutschlands immer noch teilweise ein bisschen regnerisch, aber gute Nachricht für alle, die heute mal nach Hamburg reinfahren wollten. Hier hat es jetzt größtenteils immerhin mal aufgehört. Bewölkt ist es trotzdem noch. Aktuell sind wir dabei 10 Grad. Berlin weiterhin regnerisch mit 15 Grad. Auch rund um Leipzig noch die ein oder andere Regenwolke am Himmel, ebenfalls mit 15 Grad. Schau mal Richtung Westen rüber. Düsseldorf meldet 14 Grad. Hier ist es bewölkt. In Frankfurt am Main scheint bei 17 Grad die Sonne. Stuttgart misst aktuell ebenfalls 17 Grad. Hier aber im Gegensatz zu Frankfurt statt Sonne Regen. Und in München, da haben wir einen Mix aus Sonne und Wolken, aktuell mit 18 Grad. Auch in der Schweiz immer noch ein bisschen Regen unterwegs. Hier in so einem breiten Streifen vom Norden in den Süden über die Mitte. Zürich davon betroffen, hier 13 Grad und nass von oben. Und in Österreich, da ist es trocken, ein bisschen bewölkt, aber auch viel Sonne mit dabei. Die scheint zum Beispiel über Wien bei 19 Grad. In den europäischen Hauptstädten ebenfalls schön sonnig. In Prag beispielsweise mit 18 Grad, auch über Oslo scheint die Sonne bei 5 Grad.
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2: Hier auf der Insel heute auch eher durchwachsen, bewölkter Vormittag, Regen ist auch immer mal wieder drin. Über den Mittag lockert es dann langsam auf, die Sonne kommt immer mehr hinter den Wolken vor, ein bisschen Regen ist lokal trotzdem noch möglich. Die Top-Temperatur heute bei 23 Grad, die Regenwahrscheinlichkeit laut dem spanischen Wetterdienst bei etwa 70%. Schauen wir gerade mal auf die aktuellen Temperaturen. Palma meldet 20 Grad, hier noch ein bisschen bewölkt, aber auch schon schön sonnig. Ähnlich sieht es im Norden aus. Campica Fort 20 Grad und Mix aus Sonne und Wolken. Und auch der Insel Osten lockert langsam auf über Calador bei 20 Grad. Schauen wir auf den Inselradio Mallorca Wettertrend. In den kommenden Tagen bleibt es eher wechselhaft mit Sonne, Wolken und Regen. Ist alles mit dabei. Morgen sind dann auch ein paar Gewitter drin. Die Temperaturen, die bleiben gleich.
1: 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Es ist 10 Uhr. 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
3: Im Studio Gisa Weber. Schönen guten Tag. Nach der Amokfahrt in der Leipziger Innenstadt mit zwei Toten laufen die Ermittlungen von Polizei und Staatsanwaltschaft auf Hochtouren. Ein Autofahrer war durch eine Fußgängerzone gerast und hatte zahlreiche Menschen erfasst. Er wurde noch an Ort und Stelle festgenommen. Es soll sich um einen 33-jährigen Mann aus Leipzig handeln. Es heißt, er sei psychisch auffällig gewesen. Unterdessen hat die Leipziger Polizei ein Hinweisportal und ein Hinweistelefon freigeschaltet. Dort können Zeugen zum Beispiel Fotos und Videos hochladen oder Hinweise zum Tathergang geben. Donald Trump schwingt mal wieder die Zollkeule und die EU reagiert. In Paris treffen sich Vertreter der EU und der USA, um über die neuesten Zolldrohungen des US-Präsidenten zu sprechen. Mehr von Dirk Justus.
4: Vor einigen Tagen hatte Trump neue Zölle auf EU-Autos angekündigt. Sie sollen von 15% auf 25% steigen. Was vor allem deutsche Autobauer hart treffen würde. Noch ist unklar, was die EU jetzt machen wird. Das Gespräch des EU-Handelskommissars und des US-Handelsbeauftragten findet heute am Rande eines G7-Treffens in Paris statt. Dabei soll es auch um die hohen Strafzölle der USA gehen.
3: Bundesverkehrsminister Schnieder schließt eine Verlängerung des Tankrabatts nicht aus. Dem Redaktionsnetzwerk Deutschland sagte der CDU-Politiker, man wolle die Lage weiter beobachten. Finn Riebesell-Freundlieb.
5: Seit dem 1. Mai gilt eine Steuersenkung auf Diesel und Benzin von rund 17 Cent pro Liter, erstmal für 2 Monate. Allerdings sind die Spritpreise nicht in der entsprechenden Höhe gefallen. Das sorgt weiter für Kritik. Schnieder verteidigt dagegen den Tankrabatt und spricht von einer richtigen Entscheidung. Viele Branchen und Pendler seien auf Auto oder LKW angewiesen und müssten entlastet werden. Der Forderung, den Spritverbrauch mit einem Tempolimit auf Autobahnen zu senken, erteilte der Minister eine Absage.
3: Unionsfraktionschef Spahn will sich heute im Amt bestätigen lassen. Zuletzt stand er wegen der Maskenaffäre unter Druck. Mit einer Gegenkandidatur wird aber nicht gerechnet. Bei der letzten Wahl zum Fraktionschef hatte Spahn 91% der Stimmen bekommen. Welches Team zieht als erstes ins Endspiel der Fußball-Champions League ein? Das entscheidet sich heute im Halbfinal-Rückspiel zwischen dem FC Arsenal und Atletico Madrid. Für beide Teams ist nach dem 1:1 im Hinspiel noch alles drin. Morgen sind dann die Bayern erneut gegen Paris Saint-Germain gefordert.
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2: Langsam steht im Büro die erste Kaffeepause an. Genießen Sie mal schön den Moment der Ruhe. Dann wieder ab zurück an den Schreibtisch und mit Vollgas Richtung Mittagspause Kundenanfragen bearbeiten oder das nächste Meeting vorbereiten. Genauso hangeln wir uns hier in Richtung Mittag.

0: aus den USA ist jetzt ein Song hier bei uns an Palmas Flughafen angekommen, hat sich so ein bisschen im Handgepäck versteckt und an dem Song kommt in diesem Jahr wirklich niemand vorbei. Der ist inzwischen auch schon in vielen weiteren Ländern, also abseits der USA, richtig doll beliebt.
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0: In Norwegen, Irland, England, Dänemark und natürlich auch in ihrer Heimat, den USA, startet Bella Kay aktuell richtig durch und zwar mit dem Song I Love It, I Love It, I Love It, I Love It. Habe ich jetzt eins vergessen? Ich glaube nicht. Ich glaube, es war richtig. Erst vor circa einem Jahr hat sie angefangen damit, ihre Musik auf den sozialen Medien zu posten. Die ersten Videos hatten damals noch ganz wenige Likes, wie es halt so ist, aber Bella ist dran geblieben und hat an ihren Erfolg geglaubt. Ich meine, immerhin wusste sie als Kind ja schon, dass sie mal Musikerin werden will und diesen Traum wollte sie auch auf gar keinen Fall loslassen.
2: Ich habe es immer schon geliebt zu schreiben und zu singen. Ich habe dann meinen Vater angebettelt, eine Gitarre zu kaufen und wir haben eine für $50 aus einem Musikladen geholt. Und dann habe ich angefangen zu schreiben und nie wieder damit aufgehört.
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0: Sehr schön. Bellas Hartnäckigkeit hat sich ausgezahlt. Nach einer etwas schwerfälligen Startphase in den sozialen Medien ging dann aber plötzlich alles ganz schnell. Einige ihrer Videos gingen völlig viral und somit auch ihre Musik und ihren ersten ganz, ganz großen Hit. Den hören Sie jetzt hier bei mir. I Love It, I Love It, I Love It von Bella Kay.
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0: Liegen, Sonnenschirme, verschiedene Sportangebote und Rettungsschwimmer. In Jukmajor ist die neue Strandsaison gestartet. Das Inselradio Mallorca hier. Und da ist in diesem Jahr wirklich so einiges geboten. Was Sie da an den Stränden in diesem Jahr alles erwartet und finden, das verrät Katrin Wagener Ihnen gleich um halb in den Lokalnachrichten.
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0: 10.30 Uhr.
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2: Im Studio Katrin Wagener. Schönen guten Tag. Auf Mallorca verlagert sich das Nachtleben stärker als sonst auf das Wochenende. Viele Diskotheken und Clubs haben ihre Öffnungszeiten angepasst. Laut Branchenverband Abone geben Touristen aktuell weniger aus und weniger einheimische Gäste sind unterwegs. Unter der Woche werden die Öffnungszeiten deswegen auch teils verkürzt, um Kosten zu sparen. Die Branche rechnet in dieser Saison mit etwas weniger Gästen und Umsatz als im Vorjahr. Die Gemeinde Jukmajor ist letzten Freitag in die neue Strandsaison gestartet. Sie läuft bis zum 31. Oktober. Verbessert wurde unter anderem die Barrierefreiheit mit Stegen und Plattformen für Menschen mit eingeschränkter Mobilität. Auch beim Freizeitangebot hat sich was getan. Es gibt neue Bereiche für Beachvolleyball und Beachsoccer, außerdem Tretboote und Paddelsurf an den Stränden von Jukmajor. Ein markierter Einfahrtskanal soll Boote und Badegäste zudem besser voneinander trennen. Und zwischen Arenal und Calapi sind insgesamt 6 Rettungsschwimmer im Einsatz. Bei der EMT in Palma fallen laut Gewerkschaften derzeit täglich 50 bis 80 Busse wegen technischer Probleme aus. Bei insgesamt rund 255 Fahrzeugen ist das ein beachtlicher Teil der Flotte. Die Folgen bekommen vor allem die Fahrgäste zu spüren. Es kommt zu Verspätungen, auf stark genutzten Linien fahren teils kleinere Busse, manche Fahrten fallen ganz aus. Allein im April sollen mindestens 40 Dienste nicht abgedeckt worden sein. Das Rathaus spricht von einem vorübergehenden Problem. 13 neue Elektrobusse seien bereits in Palma, 5 weitere sollen kommende Woche eintreffen.
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2: Ab und zu schafft es heute die Sonne durch die Wolken. Lokal sind Regenschauer aber nicht ausgeschlossen. Die Regenwahrscheinlichkeit 70%. Die Top-Temperatur heute am Dienstag 23 Grad.
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0: Arta, Alcudia, Campanet, Jubi, Porto Colom. Ach, toller Tag für so einen Wochenmarktbummel heute. Da holen Sie sich mal schön was fürs Mittagessen. Zum Beispiel gibt's da rote Garnelen. Richtig schön lokal hier vor der Insel gefangen. Die machen Sie sich dann schön mit ordentlich viel Öl und Knoblauch zu Gambas al Ajillo. Schmeckt richtig lecker. Und das Gute ist, danach haben Sie im Großraumbüro auch ganz plötzlich so richtig, richtig viel Platz um sich herum. Warum nur?
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0: An welchen Strand fahren Sie eigentlich heute? Den Tipp dafür habe ich gleich noch vor 11 für Sie drin.
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0: Ich bin Patrick Rebin. Schön,

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2: Gleich habe ich ein bisschen preisgekrönte Musik aus Südkorea für Sie hier beim Inselradio. Die Huntrix aus dem Film K-Pop Demon Hunters ist so eingeschlagen wie kaum ein anderer Film-Soundtrack in den letzten Jahren und mit Preisen förmlich überhäuft worden, einen Golden Globe, einen Grammy und sogar einen Oscar haben sie abgeräumt. Fantastische Nummer, passt ja auch vom Namen her super. Golden, gleich noch vor 11.
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0: kurz vor 11 ist es langsam, starten die Rettungsschwimmer in den Wachtag rein. Wir schauen mal drauf, wie es aktuell aussieht.
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0: Also im Moment habe ich nur 3 Strände mit gelber Flagge, keinen einzigen mit roten. Gelbe Flagge heißt, wissen Sie, hier passen Sie auf, wenn Sie unbedingt ins Wasser wollen, gehen aber sowieso nur als sehr, sehr guter Schwimmer rein. Die wehen alle so im Nordosten, Osten am Strand Son Moi, dem Sestanje del Mas und am Teil der Cala Major, der zu Son Severa gehört. Ansonsten sieht es aber sehr, sehr gut aus und für meinen Strandtipp fahren wir jetzt auch mal in den Insel Osten. Rund 1 Kilometer von Porto Colom entfernt liegt nämlich die Cala Marsal. Richtig schön, gut zugänglich, also auch gerade so für ältere Menschen zum Beispiel super geeignet. Gibt auch ein bisschen natürlichen Schatten durch die Pinien, die da im Hintergrund stehen. Ist übrigens auch der größte Strand von Felanitsch, deswegen auch ganz gut touristisch. Lohnt sich also gerade jetzt, wo die Strandsaison dann langsam erst wieder losgeht, noch so richtig. Im Moment ist es da schön sonnig, gegen Nachmittag kommen dann so ein paar Wölkchen raus und aktuell haben wir da eine Wassertemperatur von so 17 bis 18 Grad etwa.
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1: Weiterhin eher durchwachsenes Wetter bei Ihnen in Deutschland. Ist auch immer mal wieder ein bisschen Regen mit dabei. Trocken ist es aktuell rund um Hamburg bei 10 Grad. Berlin dafür regnerisch mit 16 Grad. Und auch in Leipzig immer mal wieder ein bisschen Regen mit 16 Grad. Schauen wir mal Richtung Westen rüber. Düsseldorf meldet 14 Grad. Hier ist es ein Mix aus Wolken und Regen. Die Sonne zeigt sich hier gar nicht. Frankfurt am Main 19 Grad. Hier ist die Sonne tatsächlich zu sehen am Himmel. Genau wie auch in Stuttgart bei 18 Grad. Wenn auch hier wieder so ein bisschen Regen angeflogen kommt aus Richtung Westen. Und in München, da sind wir momentan bei 19 Grad. Auch hier relativ sonnig mit so ein paar kleinen Wölkchen. In der Schweiz ebenfalls noch ein bisschen Regen unterwegs. Das vor allem jetzt die Osthälfte betreffend. In Zürich beispielsweise nass von oben bei 13 Grad. Österreich dagegen trocken, ein bisschen bewölkt teilweise, der Osten aber richtig schön. Rund um Wien beispielsweise 21 Grad und viel Sonnenschein mit blauem Himmel. In den europäischen Hauptstädten haben wir von allem ein bisschen was mit dabei. Amsterdam scheint die Sonne bei 12 Grad, bewölkt ist es in Paris überm Eiffelturm mit 14 Grad.
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1: Ja, hier auf der Insel heute auch ein bisschen wechselhafter, immer mal wieder mit ein bisschen Regen und auch Wolken sind noch da. Jetzt über den Mittag lockert's langsam auf, die Sonne kommt immer mehr durch, bisschen Regen ist trotzdem lokal immer möglich. Top-Temperatur bei 23 Grad, die Regenwahrscheinlichkeit, die liegt heute laut dem spanischen Wetterdienst bei etwa 70%. Aktuell sieht es hier in Palma schon ganz gut aus. 21 Grad, viel Sonne, nur wenig Wolken. Ein bisschen bewölkter ist es im Nordosten rund um Atar bei 21 Grad und auch in Porto Cristo bei 20 Grad. Schauen wir auf den Inselradio Mallorca Wettertrend. Die nächsten Tage bleibt es eher wechselhaft mit Sonne, Wolken, Regen. Ist alles mal mit dabei. Morgen sind auch mal Gewitter mit drin und die Temperaturen, die bleiben recht ähnlich wie heute.
0: 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Es ist 11 Uhr. 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
2: Im Studio Gisa Weber. Schönen guten Tag. Der Schock nach der Amokfahrt in Leipzig sitzt tief. Ein Mann war gestern mit einem Auto durch die Innenstadt gerast. 2 Menschen wurden getötet, viele weitere verletzt. Die Ermittlungen laufen auf Hochtouren. Tom Husse berichtet aus Leipzig.
3: Ja, das Motiv des 33-Jährigen ist bislang noch unklar. Hinweise auf einen politischen oder religiösen Hintergrund gibt es Stand jetzt nicht. Wie es heißt, soll der Mann aber schon vor der Tat psychisch auffällig gewesen sein. Weitere Infos wollen die Behörden im Laufe des Tages bekannt geben. Der betroffene Bereich in der Leipziger Fußgängerzone wurde gesperrt. Viele Geschäfte bleiben auch heute geschlossen.
2: Donald Trump schwingt mal wieder die Zollkeule und die EU reagiert. In Paris treffen sich Vertreter der EU und der USA, um über die neuesten Zolldrohungen des US-Präsidenten zu sprechen. Mehr von Dirk Justus.
4: Vor einigen Tagen hatte Trump neue Zölle auf EU-Autos angekündigt. Sie sollen von 15% auf 25% steigen. Was vor allem deutsche Autobauer hart treffen würde. Noch ist unklar, was die EU jetzt machen wird. Das Gespräch des EU-Handelskommissars und des US-Handelsbeauftragten findet heute am Rande eines G7-Treffens in Paris statt. Dabei soll es auch um die hohen Strafzölle der USA gehen.
2: Nach Russland hat auch die Ukraine eine Feuerpause angekündigt. Laut Präsident Zelensky soll die Waffenruhe in der kommenden Nacht beginnen. Wie lange sie dauern soll, sagte er nicht. Zuvor hatte Moskau angekündigt, dass am Freitag und am Samstag rund um die Gedenkfeier zum Weltkriegsende eine Waffenruhe gelten soll. Zuletzt hatten beide Länder während des orthodoxen Osterfestes im April eine Feuerpause angeordnet. Beide Seiten warfen sich danach vor, gegen die Abmachungen verstoßen zu haben. Verteidigungsminister Pistorius hat mit Besorgnis auf die Ankündigung der USA reagiert, auf die geplante Stationierung von Tomahawk-Marschflugkörpern in Deutschland zu verzichten. Im ZDF sagte er, das verlängere die Fähigkeitslücke der Europäer. Diese müssten nun schneller eigene Waffen mit großer Reichweite entwickeln. In der Fußball-Champions League wird heute das erste Finalticket vergeben. Der FC Arsenal und Atletico Madrid stehen sich nach dem 1:1 im Hinspiel nun im Rückspiel gegenüber. Morgen will auch der FC Bayern ins Endspiel. Das spektakuläre Hinspiel verloren die Münchner gegen PSG knapp mit 4:5.
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1: Schönen Dienstag Ihnen, das Inselradio Mallorca hier.
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1: Ich bin Patrick Rebin und falls Sie gerade ein bisschen nervös sind, weil Ihr Chef hinter Ihnen steht und Ihnen über die Schulter drüber linst, ich habe hier so 10 bis 15 spanische Schülerinnen und Schüler bei mir im Studio stehen, die mir gerade beim Reden zuschauen. Einen wunderschönen Tag Ihnen. Genießen Sie es.
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0: 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Sommer, Sonne, Strand. Die schönste Zeit des Jahres hat für viele begonnen. Die Temperaturen, die klettern unaufhaltsam nach oben. Und die Strände hier auf Mallorca, die werden auch immer voller. Aber wichtig, auch da warten durchaus Gefahren. Und ich verrate Ihnen jetzt mal, was man am Strand im Ernstfall so tun muss.
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0: Ja, das kommt natürlich ganz drauf an, was genau passiert ist. Durch viele verschiedene Faktoren gibt es immer mal wieder einen Notfall im Wasser. Der kann sich entweder durch lautes Rufen, wildes Gestikulieren bemerkbar machen, aber eben nicht immer. Beim stillen Ertrinken geht man im Zweifel einfach unter. Deswegen Augen auf, auch am Strand, immer mal die Augen aufs Wasser richten, beziehungsweise wenn sie im Wasser sind, dann auf andere Personen achten. Wenn jemand ein Problem im Wasser hat, dann heißt es erstmal Ruhe bewahren und... Ja, was dann eigentlich? Dr. Clemens Lunau, Internist auf Mallorca, weiß Bescheid.
2: Wichtig ist, auf den Eigenschutz zu achten und Hilfe anzufordern über die 112. Und dann kann man gucken, wie man dem Schwimmer helfen kann. Ob man selber ein guter Schwimmer ist und zu ihm hinschwimmen kann und ihn an Land bringen kann. Ob man andere zur Hilfe hinzuzieht oder wie man verfährt.
0: Wenn eine Person kollabiert, natürlich erstmal überprüfen, ob sie noch atmet. Ja, mit dem Ohr über den Mund, Blick Richtung Brust und den Puls, zum Beispiel an der Pulsschlagader am Arm fühlen. Wenn sich da nichts tut, dann die 112 anrufen, beschreiben, was los ist, wo man ist und dann mit der Wiederbelebung beginnen. Wichtig, die leblose Person dabei auf eine flache und harte Unterlage legen.
2: Diese bestehen nach den neuesten Leitlinien aus 30 Thoraxkompressionen und 2 Mund-zu-Mund-Beatmungshüben. Die Thoraxkompressionen haben Vorrang vor den Beatmungen. Um ein besseres Gefühl für die Frequenz der Kompressionen zu entwickeln, kann man sich im Geiste Stayin' Alive von den Bee Gees vorsingen.
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0: jetzt stellen Sie mal bitte die Kaffeetasse hin. Nicht, dass Sie noch ein bisschen was von dem guten Zeug verschütten. Weil Sie gleich gar nicht mehr aus dem Tanzen rauskommen. Das ist Radio Mallorca hier gleich mit Blurred Lines. War damals so der große Durchbruch von Robin Thicke. Andere bekannte Namen sind auch mit dabei. T.I., Pharrell Williams, richtig tolle Nummer und die spiele ich Ihnen gleich noch vor halb vor.
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0: Es ist 11.30 Uhr.
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2: Im Studio Katrin Wagener. Schönen guten Tag. Auf Mallorca verlagert sich das Nachtleben stärker als sonst auf das Wochenende. Viele Diskotheken und Clubs haben ihre Öffnungszeiten angepasst. Laut Branchenverband Abone geben Touristen aktuell weniger aus und weniger einheimische Gäste sind unterwegs. Unter der Woche werden die Öffnungszeiten deswegen auch teils verkürzt, um Kosten zu sparen. Die Branche rechnet in dieser Saison mit etwas weniger Gästen und Umsatz als im Vorjahr. Die Guardia Civil hat einen Mann und eine Frau wegen Taschendiebstählen in Valldemossa festgenommen. Die Taten sollen in der zweiten Aprilhälfte passiert sein. Laut Ermittlern stahl die Frau eine Geldbörse mit 700 Euro Bargeld. Der Mann soll eine weitere mit 400 Euro und einer Bankkarte entwendet haben. Mit der Karte hob er zusätzlich 700 Euro ab. Er darf sich Valldemossa auf nicht mehr als 300 Meter nähern. Die Frau wurde in Sonsevieria festgenommen. Die Ermittlungen laufen unterdessen noch weiter. Der private Fahrdienstleister Uber hat Klage gegen ein Dekret der Balearenregierung eingereicht. Die Vorschrift soll unter anderem begrenzen, wie viele neue Lizenzen vergeben werden. Dabei spielen Verkehrsbelastung und Luftqualität eine Rolle. Aktuell gibt es gut 3000 Genehmigungen für Taxis und Mietwagen mit Fahrer. Außerdem schreibt das Dekret Umweltauflagen vor. Und Fahrdienste wie Uber müssen ihre Fahrten weiterhin vorab buchen lassen. Jetzt müssen die Gerichte prüfen, ob das neue Dekret rechtmäßig ist.
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2: Ab und zu schafft es heute die Sonne durch die Wolkendecke. Deswegen haben wir auch eine Top-Temperatur von 23 Grad. Regen ist trotzdem nicht ganz ausgeschlossen. Die Regenwahrscheinlichkeit 70%.
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3: Ganz schön was los heute hier in Palmas Kreuzfahrthafen. Insgesamt 4 Schiffe sind da. Als erstes verlässt uns dann später wieder die Le Champlain. Die kam heute Morgen aus Valencia, fährt dann nach Barcelona weiter, also quasi Festland, Mallorca, Festland. Kleiner Austausch macht die mit der Costa Pacifica. Die fährt nämlich um 21.30 Uhr dann nach Valencia, also da, wo die Le Champlain heute herkam. Außerdem am Start ist die Marella Discovery 2, die ist ebenfalls heute ganz früh angekommen, fährt dann gegen 22 Uhr nach Korsika weiter und am längsten da ist natürlich die Mannschaft Relax, die ist ja gestern schon hier angelandet und fährt dann heute nach Cadiz, also ebenfalls aufs spanische Festland.
1: 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Bis bald, deine Kapitäne Randolf und Alex. 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
3: Genießen Sie den Dienstagmittag. Vielleicht haben Sie ja heute frei und stehen schon in der Küche. Jetzt mal langsam den Fisch ein bisschen entgräten. Ich bin Patrick Rebin.

0: Also ich bin ja heute Morgen noch wirklich in der Dunkelheit auf meinem Roller durch Palma durchgefahren. Und so 5 Uhr morgens unterwegs zu sein, das ist einfach eine ganz, ganz schöne Zeit. Jetzt vielleicht nicht unbedingt für die Langschläfer unter Ihnen hier beim Inselradio Mallorca, aber Michael Schulte, der stimmt mir da durchaus zu. 5 a.m., also 5 Uhr morgens, so heißt nämlich sein aktueller Song und da dreht sich's genau darum, eben die Besonderheit von diesen frühen Morgenstunden. Egal ob auf dem Weg zur Arbeit oder gerade auf dem Heimweg aus dem Club, 5 a.m. habe ich noch vor 12 für Sie.
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1: Heute machen Sie eine kleine Reise durch 5 Jahrhunderte Musik. Und das bei einem Konzert mit einem deutschen Orgelspieler. Tobias Göttich heißt er. Der tritt in der Basilika San Francesco in Palma auf. Spielt er unter anderem Stücke von Dieterich Buxtehude oder auch Johann Sebastian Bach. Los geht's um 20.15 Uhr. Der Eintritt zum Konzert ist frei. Falls Sie eher im Insel Osten unterwegs sind und Ihnen Palma da ein bisschen zu weit weg ist, dann habe ich noch einen weiteren Tipp. Und zwar heute Abend im Restaurant Can Julia in Sonsevieria. Da gibt es ein ganz besonderes Konzert. Da spielt der Musiker Roberto Galli auf der Mundharmonika Songs aus vielen verschiedenen Musikrichtungen. Blues ist mit dabei, Tango oder auch ein bisschen Rock'n'Roll. Begleitet wird er dabei von Gesang und Piano. Eintritt zahlen Sie hier so viel Sie möchten. Los geht das Konzert im Restaurant Can Julia um 20 Uhr. Alle Infos zu den Tipps und noch ganz viele mehr finden Sie natürlich auch nochmal zum ganz entspannten Nachlesen auf inselradio.com.
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1: Langsam wird der Regen weniger bei Ihnen in Deutschland. Hamburg hat es mittlerweile komplett aufgehört. 11 Grad haben wir es hier und außerdem vor allem bewölkten Himmel, aber es ist trocken. Berlin noch ein bisschen Regen bei 17 Grad. Leipzig meldet ebenfalls 17 Grad. Hier ist es aber trocken. Schauen wir mal Richtung Westen rüber. Düsseldorf 14 Grad. Hier ist auch immer noch ein bisschen Regen aktuell am Himmel. Frankfurt 19 Grad. Mix aus Sonne und Wolken. Ähnliches Bild in Stuttgart. Auch hier 19 Grad mit einem Mix aus Sonne und Wolken. Noch ein Stückchen wärmer ist es in München. 21 Grad. Hier scheint die Sonne. In der Schweiz ebenfalls noch ein bisschen Regen. Aktuell hängen die Wolken zum Beispiel über Zürich. Hier bei 14 Grad. Und in Österreich, da ist es recht schön. Vor allem die Osthälfte ist toll und sonnig. In Wien beispielsweise mit 22 Grad. In den europäischen Hauptstädten mittlerweile der Regen in Paris angekommen. Hier bei 14 Grad beim Eiffelturm angucken. Ein bisschen nass von oben. Und die Sonne scheint aktuell in Helsinki mit 13 Grad.
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1: Ja, hier auf der Insel ist es auch eher durchmischt oder wechselhaft heute, wie man das auch immer sagen mag. Jetzt über den Mittag hinweg lockert es ein bisschen auf. Die Sonne kommt immer mehr hinter den Wolken vor. Ein bisschen Regen ist lokal trotzdem weiterhin möglich. Top-Temperatur bei 23 Grad, die Regenwahrscheinlichkeit bei etwa 70%, sagt uns der spanische Wetterdienst. Aktuell sieht es ganz gut aus. Kein Regen in Sicht auf meinem Wetterradar. Palma ein bisschen bewölkt bei 21 Grad, genauso wie auch der Insel Nordosten in Arta bei 22 Grad. Einige Wolken zu sehen. Und im Südosten in Calador, da ist es sonnig bei 20 Grad. Schauen wir mal kurz auf den Inselradio Mallorca Wettertrend. Die nächsten Tage bleibt es wechselhaft mit Sonne, Wolken und Regen. Morgen sind auch mal Gewitter drin, die Temperaturen bleiben aber gleich.
0: 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Es ist 12 Uhr. 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
2: Im Studio Gisa Weber. Schönen guten Tag. Die Ermittlungen nach der tödlichen Amokfahrt von Leipzig laufen auf Hochtouren. Noch ist unklar, warum der 33-jährige Täter gestern mit seinem Auto durch die Innenstadt gerast ist. Hinweise auf einen politischen oder religiösen Hintergrund gibt es nicht. Der Mann soll aber schon vor der Tat psychisch auffällig gewesen sein. Zwei Menschen waren gestern bei dem Vorfall in der Fußgängerzone getötet worden. Die leitende Oberstaatsanwältin Claudia Laube sagte:
3: Wir haben eine Vielzahl von Verletzten und deswegen hat die Staatsanwaltschaft ein Verfahren eingeleitet wegen versuchten Mordes in zwei Fällen und Mordes in zwei vollendeten Fällen. Es gibt keinerlei Anhaltspunkte für einen weiteren Tatbeteiligten.
2: Im Krieg zwischen Russland und der Ukraine stellen beide Seiten eine Feuerpause in Aussicht. Moskau hat rund um die Gedenkfeier zum Weltkriegsende am Freitag und Samstag eine einseitige Waffenruhe angekündigt. Die Ukraine will schon ab morgen mit einer eigenen Feuerpause beginnen. Kunden großer deutscher Reiseveranstalter müssen vorerst nichts auf bereits gebuchte Urlaube draufzahlen, trotz hoher Kerosinpreise. Das haben die Anbieter TUI, Altours und DerTour dem Tagesspiegel mitgeteilt. Einzelheiten von Jana Klonikowski.
4: Theoretisch wäre eine nachträgliche Erhöhung des Reisepreises sogar erlaubt, wenn die Treibstoffkosten für die Veranstalter gestiegen sind. Das steht häufig im Vertrag, muss den Reisenden aber spätestens 20 Tage vor Reisebeginn mitgeteilt werden. Dass Urlaubsreisen ganz gestrichen werden, müssen Kunden aber aktuell wohl nicht fürchten. Allerdings gilt auch, für künftige Buchungen könnten die Preise steigen.
2: Mehr Respekt für Beschäftigte der Deutschen Bahn. Das fordert der Konzern. Seit heute sind verschiedene Motive an Bahnhöfen und in Zügen zu sehen. Da steht etwa, die Würde des Menschen ist unantastbar, auch für alle in Uniform. Im Februar war ein Bahnmitarbeiter in Rheinland-Pfalz von einem Schwarzfahrer getötet worden. Welches Team zieht als erstes ins Endspiel der Fußball-Champions League ein? Das entscheidet sich heute im Halbfinal-Rückspiel zwischen dem FC Arsenal und Atletico Madrid. Für beide Teams ist nach dem 1:1 im Hinspiel noch alles drin. Morgen sind dann die Bayern erneut gegen Paris Saint-Germain gefordert.
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1: Am Dienstag und ganz ehrlich, die Woche, die zieht sich auch schon wieder irgendwie.
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1: Wenn es Ihnen genau so geht, dann habe ich gute Nachrichten. Wir sprechen hier in meiner Sendung gleich in weniger als 10 Minuten mal ein bisschen übers kommende Wochenende. Da holen Sie sich nämlich mit einem Fest so ein kleines bisschen Ostern zurück.
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Am Sonntag nach Ostern, also jetzt diese Woche Sonntag, findet der Engelssonntag hier in Palma statt. Jetzt schauen Sie sicher gerade auf den Kalender und merken, der Sonntag nach Ostern, hör mal, das ist jetzt aber schon ein paar Tage her, wa? Das Inselradio hier. Ja, das ist vollkommen richtig, aber aufgrund des schlechten Wetters wurde das Fest des Engelssonntages verschoben und zwar auf diesen Sonntag. Das Ganze gehört so ein bisschen zu den Osterfeierlichkeiten hier in Palma dazu und es ist quasi eine doppelte Verschiebung, denn normalerweise findet der immer oben am Schloss Belvoir statt, in diesem riesengroßen ausladenden Park davor. Dieses Jahr musste er aber nicht nur terminlich, sondern auch örtlich verschoben werden und ist stattdessen im Sarriera Park. Da gibt es dann Essen und ganz, ganz viel Programm. Ja, die mallorquinischen Riesenfiguren sind da zum Beispiel mit dabei. Für Kids gibt es verschiedene Aktivitäten, auch so ein bisschen Mallorca-Folklore findet da statt. Also wirklich ein buntes Programm, das da geboten ist. Schauen Sie da gerne mal vorbei, wenn Sie hier auf der Insel sind.

0: jetzt mal ganz ehrlich, es gibt wirklich wenige Dinge, die ich weniger gerne mache als meine Steuererklärung. Das Inselradio hier mit Patrick Rebin. Also unter uns, ich blicke da wirklich einfach nicht durch. Hier auf Mallorca ist das aber eigentlich ganz nett. Da müssen Sie das nämlich nicht komplett alleine machen, sondern können sich dabei helfen lassen. Ab morgen zum Beispiel wieder per Telefon. Wie das genau geht, bis wann die Steuererklärung fällig ist und was sonst noch zu wissen ist zu dem Thema, Katrin Wagener verrät Sie Ihnen gleich um halb in den Lokalnachrichten.
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0: Es ist 12.30 Uhr.
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2: Im Studio Katrin Wagener. Schönen guten Tag. Die Gemeinde Jukmajor ist letzten Freitag in die neue Strandsaison gestartet. Sie läuft bis zum 31. Oktober. Verbessert wurde unter anderem die Barrierefreiheit mit Stegen und Plattformen für Menschen mit eingeschränkter Mobilität. Auch beim Freizeitangebot hat sich was getan. Es gibt neue Bereiche für Beachvolleyball und Beachsoccer, außerdem Tretboote und Paddlesurf an den Stränden von Jukmajor. Ein markierter Einfahrtskanal soll Boote und Badegäste zudem besser voneinander trennen. Und zwischen Arenal und Calapi sind insgesamt 6 Rettungsschwimmer im Einsatz. In Palma ist gestern Nachmittag ein Wohnhaus evakuiert worden. Gegen 16 Uhr war im Viertel von Neas das Dach eines Gebäudes eingestürzt und auf eine Wohnung im 8. Stock gefallen. Verletzt wurde niemand. Laut einem Bewohner wurden aber bereits vor Monaten Risse gemeldet. Feuerwehr, Lokalpolizei und Nationalpolizei waren vor Ort. 10 Betroffene wurden laut Stadt bei Sozialdiensten untergebracht. Auf den Balearen können Residenten ihre Einkommenssteuererklärung ab morgen auch telefonisch machen. Die spanische Steuerbehörde bietet dafür Termine an. Für viele ist es einfacher, als die Erklärung selbst online auszufüllen, weil am Telefon Rückfragen gestellt werden können. Wer lieber persönlich zum Finanzamt geht, kann das ab dem 1. Juni machen. Termine dafür gibt es ab dem 29. Mai. Die Abgabefrist läuft bis zum 30. Juni.
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2: Ab und zu schafft es heute die Sonne durch die Wolkendecke. Deswegen haben wir auch eine Top-Temperatur von 23 Grad. Regen ist trotzdem nicht ganz ausgeschlossen. Die Regenwahrscheinlichkeit 70%.
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0: Gleich habe ich heiße Musik aus eher kälterem Klima für Sie hier beim Inselradio. Von Ástis, die kommt ja ursprünglich aus Reykjavik, also der Hauptstadt von Island, lebt mittlerweile in Berlin und bringt von da aus ihre tolle Musik zum Mitsingen raus. Die Nummer hier zum Beispiel, Electrified, recht neu, und die hören Sie gleich noch vor 12 hier bei mir.
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9: Es ist 11:30.
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0: schönen, wunderschönen Dienstag Ihnen, das Inselradio Mallorca hier. Ich bin Patrick Rebin, jetzt aber nicht mehr allein im Studio. Meine Kollegin Julia Müller steht schon neben mir.
1: Hallo.
0: Du übernimmst hier gleich um 15 Uhr wollte ich schon sagen. Um 13 Uhr übernimmst du hier.
1: Ja, genau, gleich ist es soweit. Und Patrick, schön, dass du wieder da bist.
0: Ja, ich war jetzt mal für ein paar Tage in Deutschland, ein bisschen Urlaub. Das ist immer ganz witzig, weil das ist ja so, dass das exakte Gegenteil von allen anderen Menschen, die mit dir im Flieger sind. Wenn wir nach Deutschland fliegen, dann beginnt bei uns der Urlaub, für alle anderen Menschen endet der. Und wenn wir dann wieder hier zurück auf die Insel kommen, dann endet für uns der Urlaub und für alle anderen Menschen beginnt der, ne?
1: Ja, wild, ne? Wie sich das ändert. Also früher hätte ich mir gar nicht vorstellen können, in Deutschland Urlaub zu machen. Da war ich die Erste, die sich in den Flieger gesetzt hat und auch nach Mallorca geflogen ist und jetzt ist einfach andersrum. Aber wollen wir uns beschweren? Nee, Patrick, uns geht's doch gut, oder?
0: Richtig. Und ganz viel Mallorca gibt's auch gleich von dir ab 13 Uhr hier beim Inselradio. Ich sag tschüss, wünsche Ihnen noch einen schönen Mittag, Nachmittag, Feierabend später irgendwann und wir hören uns morgen wieder. Ciao, ciao. 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
2: Viele Wolken hängen über Deutschland, auch Regen ist mit dabei. In Hamburg ist es grau bei 12 Grad, nass in Berlin bei 18 Grad. Über Leipzig hängen auch viele Wolken bei 18 Grad. In Düsseldorf auch grau und nass, da kommen wir auf 13 Grad. In Frankfurt und München, da wechseln sich Sonne und Wolken ab bei maximal 23 Grad. In Österreich meist freundlich, in Wien kommen wir auf 25 Grad. In der Schweiz doch auch durchwachsen, ziemlich nass. In Zürich kommen wir auf 15 Grad. Dann geht's rüber nach Prag, das ist sonnig bei 24 Grad und in Rom bedeckt. Und da messen wir 18 Grad.
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2: Sonne und Wolken wechseln sich heute auch hier bei uns auf der Insel ab. Lokal kann es auch mal nass sein. In Palma messen wir 22 Grad. Im Norden von Mallorca, in Alcudia, kommen wir auf 23 Grad. In Calaratia, da sind 22 Grad, genauso wie in Inca. Die Top-Temperatur liegt heute bei 23 Grad. Die Regenwahrscheinlichkeit bei 70%, meldet der spanische Wetterdienst. Und jetzt schauen wir nochmal schnell auf den Inselradio-Wettertrend. Die nächsten Tage bleibt es wechselhaft hier auf der Insel mit Sonne, Wolken und auch Regen. Und morgen kann es dann tatsächlich auch mal wieder gewittern.
1: 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Es ist 13 Uhr. 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
3: Im Studio Gisa Weber. Schönen guten Tag. Der Schock nach der Amokfahrt in Leipzig sitzt tief. Ein Mann war gestern mit einem Auto durch die Innenstadt gerast. Zwei Menschen wurden getötet, viele weitere verletzt. Die Ermittlungen laufen auf Hochtouren. Das Motiv des 33-Jährigen ist bislang noch unklar. Er soll aber schon vor der Tat psychisch auffällig gewesen sein. Der betroffene Bereich in der Leipziger Fußgängerzone wurde gesperrt. Viele Geschäfte bleiben auch heute geschlossen. Nach Russland hat auch die Ukraine eine Feuerpause angekündigt. Laut Präsident Zelensky soll die Waffenruhe in der kommenden Nacht beginnen. Finn Riebesel, Freund Lieb.
4: Wie lange sie dauern soll, sagte Zelensky nicht. Zuvor hatte Moskau angekündigt, dass am Freitag und Samstag rund um die Gedenkfeier zum Weltkriegsende eine Waffenruhe gelten soll. Ja, ob sich daran gehalten wird, ist ja immer so eine Frage. Zuletzt hatten beide Länder während des orthodoxen Osterfestes im April eine Feuerpause angeordnet. Beide Seiten warfen sich danach vor, dagegen verstoßen zu haben.
3: Das Bundeskartellamt fordert die Mineralölkonzerne nachdrücklich auf, den Tankrabatt voll an die Verbraucher weiterzureichen. Die Steuersenkung spiegele sich bisher nicht hinreichend in den Preisen an den Zapfsäulen wider, so Behördenchef Mund. Statt 17 Cent sind die Preise nur um knapp 13 Cent gesunken. Die Mineralölwirtschaft weist den Vorwurf zurück, die Steuersenkung werde vollständig an die Kunden weitergegeben. Kunden großer deutscher Reiseveranstalter müssen vorerst nichts auf bereits gebuchte Urlaube draufzahlen, trotz hoher Kerosinpreise. Das teilten die Anbieter TUI, Altours und DerTour dem Tagesspiegel mit. Theoretisch wäre eine nachträgliche Preiserhöhung in diesem Fall erlaubt, das steht häufig im Vertrag. Die Deutsche Post will einen historischen Schritt machen. Sie will sich umbenennen und auf dem Börsenparkett als DHL AG auftreten. Der neue Name soll heute bei der Hauptversammlung beschlossen werden. Aber in Deutschland läuft das Brief- und Paketgeschäft weiter unter dem Namen Post.
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2: Um 13.02 Uhr mit Julia Müller. Schön, dass Sie mit dabei sind.
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2: Vielleicht haben Sie gerade eine sonnige Phase hier auf der Insel erwischt, sitzen schön in der Sonne, saugen das Vitamin D ist es in sich auf, bevor dann die nächste Wolke wiederkommt. Also nutzen Sie jeden Sonnenstrahl.
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1: Sie möchten als Immobilienmakler auf Mallorca durchstarten, dann habe ich doch die richtige Stelle für Sie. Engel und Völkers suchen in Palma einen Immobilienberater mit festem Wohnsitz auf der Insel, idealerweise in Palma oder Umgebung. Für den Job brauchen Sie sehr gute Deutsch- und Spanischkenntnisse. Englisch wäre von Vorteil, ist aber kein Muss. Außerdem sollten Sie Vertriebserfahrung haben und natürlich auch kommunikativ sein. Alle Details zu der Stelle gibt es natürlich auch nochmal zum Nachlesen bei uns in der Jobbörse.
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0: Felix hierhin mit Ain't Nobody hier beim Inselradio Mallorca. Wenn Sie sich auch schon mal gefragt haben, warum Ihr Bus so oft einfach nicht kommt, ja, das liegt daran, dass täglich bis zu 80 Busse der EMT wegen technischer Probleme ausfallen. Mehr dazu erfahren Sie gleich bei uns in den Lokalnachrichten um 13:30.
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0: Es ist 2:30.
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2: Im Studio Katrin Wagener. Schönen guten Tag. Die Gemeinde Jukmajor ist letzten Freitag in die neue Strandsaison gestartet. Sie läuft bis zum 31. Oktober. Verbessert wurde unter anderem die Barrierefreiheit mit Stegen und Plattformen für Menschen mit eingeschränkter Mobilität. Auch beim Freizeitangebot hat sich was getan. Es gibt neue Bereiche für Beachvolleyball und Beachsoccer, außerdem Tretboote und Paddlesurf an den Stränden von Jukmajor. Ein markierter Einfahrtskanal soll Boote und Badegäste zudem besser voneinander trennen. Und zwischen Arenal und Calapi sind insgesamt 6 Rettungsschwimmer im Einsatz. Die Guardia Civil hat einen Mann und eine Frau wegen Taschendiebstählen in Valldemossa festgenommen. Die Taten sollen in der 2. Aprilhälfte passiert sein. Laut Ermittlern stahl die Frau eine Geldbörse mit 700 Euro Bargeld. Der Mann soll eine weitere mit 400 Euro und einer Bankkarte entwendet haben. Mit der Karte hob er zusätzlich 700 Euro ab. Er darf sich Valldemossa auf nicht mehr als 300 Meter nähern. Die Frau wurde in Sonsevera festgenommen. Die Ermittlungen laufen unterdessen noch weiter. Bei der EMT in Palma fallen laut Gewerkschaften derzeit täglich 50 bis 80 Busse wegen technischer Probleme aus. Bei insgesamt rund 255 Fahrzeugen ist das ein beachtlicher Teil der Flotte. Die Folgen bekommen vor allem die Fahrgäste zu spüren. Es kommt zu Verspätungen, auf stark genutzten Linien fahren teils kleinere Busse, manche Fahrten fallen ganz aus. Allein im April sollen mindestens 40 Dienste nicht abgedeckt worden sein. Das Rathaus spricht von einem vorübergehenden Problem. 13 neue Elektrobusse seien bereits in Palma. 5 weitere sollen kommende Woche eintreffen.
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2: Ab und zu schafft es heute die Sonne durch die Wolken. Lokal sind Regenschauer aber nicht ausgeschlossen. Die Regenwahrscheinlichkeit 70%. Die Top-Temperatur heute am Dienstag 23 Grad.
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0: Mit Julia Müller. Schön, dass Sie mit dabei sind. Schönen Dienstag.
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0: Heute zeigt sich mal wieder die Sonne. Also wenn Sie vorhaben, noch einen Ausflug zum Strand zu machen, dann habe ich gleich was für Sie. Von mir gibt es nämlich noch einen Strandtipp im Norden. In 15 Minuten.
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0: 10 Jahre hat man nichts von ihm gehört und jetzt ist er endlich wieder zurück. Bruno Mars ist das hier beim Inselradio Mallorca mit seinem Song I Just Might. Im Musikvideo zu dem Song, da übernimmt er nach dieser langen Pause einfach mal sämtliche Rollen. Er singt, er spielt Gitarre, Schlagzeug, filmt und steht auch am DJ-Pult. Naja, er hatte auch lange genug Pause. Sein Song I Just Might haben wir gleich noch für Sie, noch vor zwei.
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1: 8 gelbe Flaggen wehen aktuell hier bei uns auf der Insel. Im Nordosten in der Somoy zum Beispiel, aber auch im Süden am Stadtstrand von Palma oder an der Cala Mallorca. Also bitte nicht ins Wasser gehen. An meinem Strandtipp weht aber eine grüne Flagge am Strand von Can Picaforte. Da können Sie also wirklich in Ruhe planschen. Circa 1,3 Kilometer ist der lang, 30 Meter breit. Ist ein feiner Sandstrand im Norden von Mallorca, der bei Touristen sehr beliebt ist. Dadurch ist es aber eben auch häufiger ein bisschen voller. Dorthin kommen Sie gut mit dem Auto. Parkmöglichkeiten gibt es ganz in der Nähe des Strandes oder Sie nehmen den Bus. Die Haltestelle ist nämlich auch nur circa 100 Meter entfernt. Supermärkte und Restaurants gibt es auch in der Nähe, falls Sie Hunger bekommen. Man kann aber auch richtig schön die Strandpromenade entlang laufen. Ja, der Strand wird auch überwacht und ist barrierefrei und die Wassertemperatur, die liegt aktuell bei 18 Grad.
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2: Bedeckt ist es in Deutschland, auch Regen ist mit dabei in Hamburg. Es ist grau bei 12 Grad über Leipzig und Berlin hängen auch viele Wolken bei 18 Grad. In Düsseldorf grau und nass bei 13 Grad. In Frankfurt und München, da ist es auch meist bedeckt. Ab und an kommt aber auch mal die Sonne raus bei 23 Grad. Nass ist es in Stuttgart bei 19 Grad, dann geht es auch mal rüber nach Österreich. Da ist es meist freundlich. In Wien messen wir 27 Grad. In der Schweiz dafür grau und nass. In Zürich kommen wir auf 16 Grad. Dann geht es auch mal rüber nach Prag, da ist es sonnig. Bei 24 Grad und in Rom bedeckt bei 19 Grad.
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2: Sonne und Wolken wechseln sich heute ab hier bei uns auf der Insel. Lokal kann es auch mal nass werden. In Palma messen wir 22 Grad. Im Norden von Mallorca in Alcúdia kommen wir auch auf 22 Grad. Genauso wie in Cala Ratllada und auch in Inca sind es 22 Grad. Die Top-Temperatur liegt heute bei 23 Grad. Die Regenwahrscheinlichkeit bei 70%, meldet der spanische Wetterdienst. Und jetzt schauen wir nochmal schnell auf den Inselradio-Wettertrend. Die nächsten Tage bleibt es wechselhaft hier bei uns auf der Insel mit Sonne, Wolken und Regen und Morgen kann es zusätzlich auch gewittern, aber zumindest die Temperaturen bleiben ganz ähnlich.
1: 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Es ist 14 Uhr. 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
3: Im Studio Fabian Hoffmann. Schönen guten Tag. Der Schock nach der Amokfahrt in Leipzig sitzt weiter tief. Ein Mann war gestern mit einem Auto durch die Innenstadt gerast. 2 Menschen wurden getötet, viele weitere verletzt. Die Ermittlungen laufen auf Hochtouren. Tom Husse berichtet aus Leipzig.
4: Ja, das Motiv des 33-Jährigen ist bislang noch unklar. Hinweise auf einen politischen oder religiösen Hintergrund gibt es Stand jetzt nicht. Wie es heißt, soll der Mann aber schon vor der Tat psychisch auffällig gewesen sein. Weitere Infos wollen die Behörden im Laufe des Tages bekannt geben. Der betroffene Bereich in der Leipziger Fußgängerzone wurde gesperrt. Viele Geschäfte bleiben auch heute geschlossen.
3: Die Diskussionen um den Tankrabatt reißen nicht ab. Seit dem Start letzte Woche ist Diesel im Schnitt nur um 4 statt 17 Cent günstiger geworden. Das berichtet das IFO-Institut. Beim Superbenzin sind es demnach etwa 12 Cent. Finn Riebesel-Freundlieb fasst zusammen.
5: Ein Grund, viele Tankstellen verkaufen noch Sprit, der vor dem 1. Mai teurer eingekauft wurde. Bundesverkehrsminister Schnieder hält die Maßnahme weiter für richtig. Vor allem Pendler und bestimmte Branchen seien auf Entlastung angewiesen, sagte er dem Redaktionsnetzwerk Deutschland. Eine Verlängerung des Tankrabatts über den 30. Juni hinaus schließt Schnieder nicht aus.
3: Kunden großer deutscher Reiseveranstalter müssen vorerst nichts auf bereits gebuchte Urlaube draufzahlen, trotz der hohen Kerosinpreise. Das teilten die Anbieter TUI, Altours und DERTOUR dem Tagesspiegel mit. Theoretisch wäre eine nachträgliche Preiserhöhung in diesem Fall erlaubt. Das steht häufig im Vertrag. Der illegale Handel mit Haustieren nimmt zu. Das zeigt eine Auswertung des Deutschen Tierschutzbundes. Letztes Jahr wurden mindestens 2250 illegal gehandelte Tiere entdeckt. Die Tierschützer gehen aber auch von einer hohen Dunkelziffer aus. Welches Team zieht als erstes ins Endspiel der Fußball-Champions League ein? Das entscheidet sich heute im Halbfinal-Rückspiel zwischen dem FC Arsenal und Atletico Madrid. Für beide Teams ist nach dem 1:1 im Hinspiel noch alles drin. Morgen sind dann die Bayern erneut gegen Paris Saint-Germain gefordert.
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2: Um 14:02 Uhr mit Julia Müller. Mit mir geht's durch den Dienstag.
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2: Für alle, die jetzt gerade so ein bisschen Hunger bekommen, habe ich gleich einen richtig tollen Tipp. In 6 Minuten wird's hier nämlich ziemlich lecker.
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Burger Mallorcas. Hier ist das Inselradio. Aktuell findet der Wettkampf Samior von Fun Burger Club statt. Das ist ein Wettbewerb, bei dem 25 Restaurants der gesamten Insel mitmachen und ein speziell kreiertes Burger-Menü anbieten. Sie probieren sich so ein bisschen durch und entscheiden dann, wo es den besten Burger Mallorcas gibt. Ja, und wenn sie den gefunden haben, dann stimmen sie online für ihren Lieblingsburger ab. Zwischen 11 und 19 Euro zahlen sie für so einen Burger der teilnehmenden Restaurants. Unter anderem macht das Restaurant Sa Mexicana in Can Picafort mit oder auch das Restaurant Bugambilia Street in Cascatala. Da gibt's zum 50-jährigen Jubiläum einen pinken Burger mit Rindfleisch, Käse, hausgemachter Bacon-Marmelade, Jack Daniels Cocktailsoße und eingelegten Zwiebeln. Kostet 14,75 Euro. Probieren Sie den noch gerne mal. Und dann bin ich ganz gespannt, wer der beste Burger Mallorcas wird. Alle Infos finden Sie natürlich auch nochmal unter inselradio.com zum Nachlesen.

0: Reinigungsboote sind wieder vor den Küsten der Balearen unterwegs und holen Müll aus dem Meer. Mehr zu den Booten erfahren Sie gleich bei uns in den Inselradio Mallorca Lokalnachrichten. Um 14:30.
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0: Es ist 2:30.
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2: Im Studio Katrin Wagener. Schönen guten Tag. Pünktlich zum Start der Badesaison wird vor den Küsten der Balearen auch wieder Müll aus dem Meer geholt. Seit dem 1. Mai sind dafür 23 Reinigungsboote im Einsatz. Die Kampagne läuft bis Ende September und wird mit mehr als 1,6 Millionen Euro aus der Tourismussteuer finanziert. Die Crews sammeln Plastik, Holz und andere Abfälle aus dem Wasser, sowohl in Strandnähe als auch weiter draußen vor der Küste. Im vergangenen Jahr wurden balearenübergreifend knapp 37 Tonnen Müll aus dem Wasser geholt. Davon mehr als 17 Tonnen vor Mallorca. Auf den Balearen können Residenten ihre Einkommenssteuererklärung ab morgen auch telefonisch machen. Die spanische Steuerbehörde bietet dafür Termine an. Für viele ist es einfacher, als die Erklärung selbst online auszufüllen, weil am Telefon Rückfragen gestellt werden können. Wer lieber persönlich zum Finanzamt geht, kann das ab dem 1. Juni machen. Termine dafür gibt es ab dem 29. Mai. Die Abgabefrist läuft bis zum 30. Juni. Diese Woche laufen die Vorbereitungen für das große Frühlingsfest in Inca in Mallorcas Inselmitte. Kommenden Donnerstag feiert der Ort den sogenannten Dijous Gros, also den dicken Donnerstag. Das Fest findet immer Mitte Mai statt. Und ähnlich wie bei seinem großen Bruder, dem Herbstfest Dijous Bo im November, gibt es auch kommenden Donnerstag in Inca einen großen Obst- und Gemüsemarkt sowie ein Rahmenprogramm für die ganze Familie. Besonders ist, dass auch die Restaurants in Inca spezielle Gerichte anbieten, bei denen Bohnen die Hauptzutat sind. Den Link zum kompletten Programm finden Sie auf inselradio.com.
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2: Ab und zu schafft es heute die Sonne durch die Wolkendecke. Deswegen haben wir auch eine Top-Temperatur von 23 Grad. Regen ist trotzdem nicht ganz ausgeschlossen. Die Regenwahrscheinlichkeit 70%.
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0: Um 14.32 Uhr mit Julia Müller. Schön, dass Sie mit dabei sind.
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0: Sonnenbrille, Regenschirm und Bikini. Heute packen Sie am besten einfach mal alles in den Mietwagen, wenn Sie hier auf der Insel unterwegs sind. Bei dem wechselhaften Wetter kann es sein, dass Sie tatsächlich alles einmal brauchen heute.
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0: 1. Juni ist er zurück auf Ibiza. David Guetta ist hier beim Inselradio Mallorca mit seinem Song Gone, Gone, Gone. Im Mai legt er jetzt noch in Las Vegas auf. Aber ab Juni ist er dann wieder regelmäßig auf unserer Nachbarinsel Ibiza unterwegs. Und seinen Song Gone, Gone, Gone haben wir gleich auch noch für Sie. Hören Sie noch vor drei.
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1: Bedeckt ist es in Deutschland. Regen ist auch vielerorts mit dabei. In Hamburg ist es grau bei 13 Grad. Über Leipzig und Berlin hängen auch einige Wolken bei 19 Grad. In Düsseldorf grau bei 13 Grad. In Frankfurt und München, da ist es grau, teilweise auch nass bei maximal 22 Grad. Nass aktuell in Stuttgart bei 18 Grad. Dann geht's rüber nach Österreich. Da ist es meist freundlich. In Wien kommen wir auf 28 Grad. In der Schweiz das Gegenteil. Da ist es grau und nass. In Zürich kommen wir auf 16 Grad. Dann geht's rüber nach Prag. Da ist es sonnig bei 24 Grad. Und in Rom, da ist es ziemlich bewölkt bei 19 Grad.
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1: Sonne und Wolken wechseln sich heute ab. Hier bei uns auf der Insel lokal kann es auch mal nass werden. In Palma messen wir 22 Grad. Im Norden von Mallorca, in Alcudia, kommen wir auch auf 22 Grad. In Cala Ratlla, da sind es 21 Grad. Und in Inca dann wieder 22 Grad. Die Top-Temperatur liegt heute bei 23 Grad. Die Regenwahrscheinlichkeit bei 70%, meldet der spanische Wetterdienst. Und jetzt schauen wir nochmal schnell auf den Inselradio-Wetter-Trend. Die nächsten Tage bleibt es wechselhaft hier bei uns auf der Insel mit Sonne, Wolken und Regen. Und morgen kann es außerdem auch mal wieder gewittern.
0: 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Es ist 15 Uhr. 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
2: Im Studio Fabian Hoffmann. Schönen guten Tag. In Leipzig gehen die Ermittlungen nach der Amokfahrt weiter. Ein 33-Jähriger war gestern mit einem Auto durch die Innenstadt gerast. Zwei Menschen wurden getötet. Laut dem Sozialministerium war der Mann bis vor kurzem noch in der Psychiatrie gewesen. Die Stadt will ihre Sicherheitsvorkehrungen nun auf den Prüfstand stellen. Sachsens Ministerpräsident Michael Kretschmer sagt:
3: Man fragt sich, kann so etwas verhindert werden? Was hätte man tun können? Auf der anderen Seite bleibt gerade bei Menschen mit psychischen Erkrankungen möglicherweise auch die Situation so, dass wir tatsächlich mit einer gewissen Ohnmacht sagen können, davor kann man sich nicht ausreichend schützen.
2: Auch wenn er noch nicht überall an den Zapfsäulen angekommen ist, Bundesverkehrsminister Schnieder hält den Tankrabatt weiter für richtig. Einzelne Branchen und Pendler bräuchten die Unterstützung, sagte er dem Redaktionsnetzwerk Deutschland. Schnieder schließt auch eine Verlängerung des Tankrabatts nicht aus. Kunden großer deutscher Reiseveranstalter müssen vorerst nichts auf bereits gebuchte Urlaube draufzahlen, trotz der hohen Kerosinpreise. Das haben die Anbieter TUI, Altours und DerTour dem Tagesspiegel mitgeteilt. Einzelheiten von Jana Klonikowski.
4: Theoretisch wäre eine nachträgliche Erhöhung des Reisepreises sogar erlaubt, wenn die Treibstoffkosten für die Veranstalter gestiegen sind. Das steht häufig im Vertrag, muss den Reisenden aber spätestens 20 Tage vor Reisebeginn mitgeteilt werden. Dass Urlaubsreisen ganz gestrichen werden, müssen Kunden aber aktuell wohl nicht fürchten. Allerdings gilt auch, für künftige Buchungen könnten die Preise steigen.
2: Die Experten des Deutschen Meeresmuseums gehen davon aus, dass der mehrfach in der Ostsee gestrandete Buckelwal tot ist. Es sei davon auszugehen, dass das Tier zu geschwächt war, um langfristig in tiefem Wasser zu schwimmen. Seit der Freilassung am Samstag wurde der Wal nicht mehr lebend gesehen. Die Deutsche Post will einen historischen Schritt machen. Sie will sich umbenennen und auf dem Börsenparkett als DHL AG auftreten. Der neue Name soll heute bei der Hauptversammlung beschlossen werden. Aber in Deutschland läuft das Brief- und Paketgeschäft weiter unter dem Namen Post. In der Fußball-Champions League wird heute das erste Finalticket vergeben. Im Halbfinale trifft der FC Arsenal auf Atletico Madrid. Das Hinspiel ging 1:1 aus. Morgen will auch der FC Bayern ins Endspiel. Die Münchner verloren das spektakuläre Hinspiel gegen PSG knapp mit 4:5.
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1: Wir schauen schnell auf den Verkehr auf der MA20 der Ringautobahn. Da staut es sich ab Sondermethe in Richtung Sonnfuster Rett. Auch auf der MA1 ist mehr los. Da staut es sich in Richtung Palma. Und auch auf der MA1110. Da staut es sich kurz vor der Auffahrt zur Ringautobahn stadteinwärts. Da dauert es also aktuell länger. Planen Sie ein bisschen mehr Zeit ein. Ich wünsche eine gute Fahrt.
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1: Unter der Woche feiern gehen, das soll bald nicht mehr so einfach möglich sein hier auf Mallorca. Die Diskotheken, die wollen nämlich zukünftig an weniger Tagen öffnen. Wieso das der Fall ist, das erfahren Sie gleich bei uns in den Inselradio Mallorca Lokalnachrichten um 3:30.
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1: Es ist 3:30.
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3: Im Studio Katrin Wagener. Schönen guten Tag. Pünktlich zum Start der Badesaison wird vor den Küsten der Balearen auch wieder Müll aus dem Meer geholt. Seit dem 1. Mai sind dafür 23 Reinigungsboote im Einsatz. Die Kampagne läuft bis Ende September und wird mit mehr als 1,6 Millionen Euro aus der Tourismussteuer finanziert. Die Crews sammeln Plastik, Holz und andere Abfälle aus dem Wasser, sowohl in Strandnähe als auch weiter draußen vor der Küste. Im vergangenen Jahr wurden balearenübergreifend knapp 37 Tonnen Müll aus dem Wasser geholt. Davon mehr als 17 Tonnen vor Mallorca. In Palma ist gestern Nachmittag ein Wohnhaus evakuiert worden. Gegen 16 Uhr war im Viertel von Neas das Dach eines Gebäudes eingestürzt und auf eine Wohnung im 8. Stock gefallen. Verletzt wurde niemand. Laut einem Bewohner wurden aber bereits vor Monaten Risse gemeldet. Feuerwehr, Lokalpolizei und Nationalpolizei waren vor Ort. 10 Betroffene wurden laut Stadt bei Sozialdiensten untergebracht. Auf Mallorca verlagert sich das Nachtleben stärker als sonst auf das Wochenende. Viele Diskotheken und Clubs haben ihre Öffnungszeiten angepasst. Laut Branchenverband Abone geben Touristen aktuell weniger aus und weniger einheimische Gäste sind unterwegs. Unter der Woche werden die Öffnungszeiten deswegen auch teils verkürzt, um Kosten zu sparen. Die Branche rechnet in dieser Saison mit etwas weniger Gästen und Umsatz als im Vorjahr.
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3: Ab und zu schafft es heute die Sonne durch die Wolkendecke. Deswegen haben wir auch eine Top-Temperatur von 23 Grad. Regen ist trotzdem nicht ganz ausgeschlossen. Die Regenwahrscheinlichkeit 70%.
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1: In den Flieger steigen und in knapp 2 Stunden ist man einfach zurück auf der schönsten Insel. 789 Starts und Landungen sind insgesamt am Flughafen von Palma heute. Und auf dem Weg zu uns ist noch eine Maschine aus Dortmund. Die hat aktuell eine Verspätung von 25 Minuten und landet um 3:50.
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1: 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Sind Sie aktuell mit dem Rad auf der Insel unterwegs, dann verraten Sie mir doch sehr, sehr gerne mal Ihr Ritual nach der Radtour. Haben Sie eins? Geht's vielleicht ab in den Biergarten, wenn Sie uns aus Deutschland, Österreich oder der Schweiz hören? Oder machen Sie vielleicht einen Abstecher zum Strand, wenn Sie eben hier auf der Insel unterwegs sind? Schicken Sie mir gerne eine Sprachnachricht an die 683 500 100 ins Studio.
2: Hallo.

0: Musik aus England habe ich gleich noch für Sie hier beim Inselradio Mallorca. Die kommt von Miles Smith und der hat mal wieder so einen Gute-Laune-Song rausgehauen. Stay If You Wanna Dance heißt der. Den hören Sie gleich noch vor vier.
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0: Das Fahrrad aus dem Keller holen, die Reifen aufpumpen und los geht die Radtour. Hier ist das Inselradio Mallorca. Aktuell sind wirklich so viele auf dem Fahrrad unterwegs, aber es macht auch einfach Spaß im Frühling hier auf der Insel. Und nach so einer Radtour kann man ja vielleicht auch noch irgendwo schön einkehren, eine Runde entspannen. Was ist denn Ihr Ritual nach dem Radfahren?
1: Also, ich weiß nicht, ob Sie das Gefühl kennen, nachdem man in Bergen oder im Landesinneren Fahrrad gefahren ist und dann hier runterkommt und diese Beach dann hier sieht und dann in so einer kleinen Tapasbar irgendwo anhält und sein Siegerbier trinkt, genau. Das ist ein riesen super Glücksgefühl.
2: Ich würde schlafen gehen.
3: Ja, den Durst löschen mit einem Altsauler Radler.
4: Schwimmen gehen danach oder aufs Zimmer gehen und einfach chillen.
2: Vielleicht irgendwo hinsetzen, wo man noch eine schöne Aussicht hat und den Tag so ausklingen lassen.
0: Tapas und Siegerbier sind doch wirklich eine sehr gute Idee.

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1: Durchwachsen ist das Wetter in Deutschland mit vielen Wolken, Regen und auch Gewittern. In Hamburg ist es grau bei 13 Grad, über Leipzig und Berlin hängen auch viele Wolken bei 19 Grad. In Düsseldorf grau bei 13 Grad, in Frankfurt und München, da ist es auch ziemlich nass, bei maximal 21 Grad noch. Nass ist es auch in Stuttgart, da kommen wir auf 15 Grad, dann geht's rüber nach Österreich, da ist es meist freundlich, in Wien messen wir 28 Grad. In der Schweiz grau nass, in Zürich kommen wir auf 17 Grad. Dann geht's noch mal rüber nach Prag. Da ist es sonnig bei 24 Grad und in Rom bedeckt bei 20 Grad.
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1: Sonne und Wolken wechseln sich ab. Heute hier bei uns auf der Insel. Lokal kann es auch mal nass sein. In Palma messen wir 22 Grad. Im Norden von Mallorca in Alcúdia kommen wir auch auf 22 Grad. In Calaratia sind es 21 Grad und in Inca messen wir auch 21 Grad. Die Top-Temperatur liegt heute bei 23 Grad. Die Regenwahrscheinlichkeit bei 70%, meldet der spanische Wetterdienst. Und jetzt schauen wir nochmal schnell auf den Inselradio-Wetter-Trend. Die nächsten Tage bleibt es wechselhaft mit Sonne, Wolken und Regen. Und morgen kann es auch mal gewittern.
0: 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Es ist 16 Uhr. 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
2: Im Studio Fabian Hoffmann. Schönen guten Tag. Ob sich Städte besser gegen Angriffe wie in Leipzig wappnen können? Sachsens Ministerpräsident Michael Kretschmer zeigt sich da skeptisch. Ein 33-Jähriger war gestern mit einem Auto durch die Innenstadt gerast. 2 Menschen wurden getötet. Der Mann war bis vor kurzem noch in der Psychiatrie gewesen. Einen ausreichenden Schutz gibt es in solchen Fällen womöglich gar nicht, sagt Kretschmer. Er dankte den zahlreichen Helfern vor Ort.
3: Die sächsische Polizei, die Rettungsdienste, die vielen Menschen aus der Zivilgesellschaft, die Passanten, die Anwohner, die Menschen aus den Geschäften, die sofort geholfen haben. Tolle Menschen, toller Zusammenhalt in dieser tragischen Situation.
2: Die Diskussionen um den Tankrabatt reißen nicht ab. Seit dem Start letzte Woche ist Diesel im Schnitt nur um 4 statt 17 Cent günstiger geworden. Das berichtet das IFO-Institut. Beim Superbenzin sind es demnach etwa 12 Cent. Finn Riebesel-Freund Lieb fasst zusammen.
4: Ein Grund, viele Tankstellen verkaufen noch Sprit, der vor dem 1. Mai teurer eingekauft wurde. Bundesverkehrsminister Schnieder hält die Maßnahme weiter für richtig. Vor allem Pendler und bestimmte Branchen seien auf Entlastung angewiesen, sagte er dem Redaktionsnetzwerk Deutschland. Eine Verlängerung des Tankrabatts über den 30. Juni hinaus schließt Schnieder nicht aus.
2: Kunden großer deutscher Reiseveranstalter müssen vorerst nichts auf bereits gebuchte Urlaube draufzahlen, trotz der hohen Kerosinpreise. Das teilten die Anbieter TUI, Altours und DERTOUR dem Tagesspiegel mit. Theoretisch wäre eine nachträgliche Preiserhöhung in diesem Fall erlaubt. Das steht häufig im Vertrag. Der mehrfach in der Ostsee gestrandete Buckelwal ist wahrscheinlich tot. Davon gehen die Experten des Deutschen Meeresmuseums aus. Das Tier wurde seit der Freilassung in der Nordsee am Samstag nicht mehr lebend gesehen. Mehr von Imme Kasten.
5: Es sei davon auszugehen, dass der Wal nicht genug Kraft hatte, um langfristig in tiefem Wasser zu schwimmen, heißt es in dem Statement des Meeresmuseums. Die Experten fordern, Daten zum Wal öffentlich zugänglich zu machen. Die private Rettungsinitiative hatte erklärt, dass ein GPS-Tracker an dem Wal befestigt worden war, bisher aber keine Daten dazu veröffentlicht. Das Meeresmuseum hatte die Rettungsaktion immer wieder kritisiert und auch da schon die Überlebenschancen des Wals bezweifelt.
2: Welches Team zieht als erstes ins Endspiel der Fußball-Champions League ein? Das entscheidet sich heute im Halbfinal-Rückspiel zwischen dem FC Arsenal und Atletico Madrid. Für beide Teams ist nach dem 1:1 im Hinspiel noch alles drin. Morgen sind dann die Bayern erneut gegen Paris Saint-Germain gefordert.
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1: Wir schauen schnell auf den Verkehr auf der MA20, der Ringautobahn. Da staut es sich ab Sondermeto in Richtung Sonfusteret und auch nochmal in die andere Richtung, ab dem Ikea bis nach Sonfusteret. Auch auf der MA1 ist mehr los, da staut es sich ab Palmanova in Richtung Palma. Und auch auf der MA13, da staut es sich kurz vor der Auffahrt zur Ringautobahn stadteinwärts. Und auf der MA15 staut es sich auch stadteinwärts. Da dauert es also auch ein bisschen länger. Ich wünsche eine gute Fahrt.
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1: 7 gelbe Flaggen wehen aktuell hier bei uns auf der Insel. Die meisten im Nordosten, zum Beispiel an der San Moi oder auch an der Cala Major und am Estrenc, aber auch im Süden hier bei uns in Palma am Stadtstrand. Da also bitte nicht ins Wasser gehen. Jetzt habe ich aber wirklich eine ganz, ganz tolle Bucht für Sie, an der auch eine grüne Flagge weht. Und die wunderschön ist mit ihrem türkisfarbenen Wasser, die Cala Comtessa. 46 Meter lang, 24 Meter breit. Das ist eine wirklich ganz, ganz kleine Bucht. Liegt so circa 15 Minuten vom Palma Stadtzentrum entfernt, wenn Sie mit dem Auto unterwegs sind. Und das können Sie auch in den umliegenden Straßen parken. Oder Sie nehmen den Bus, Linie 4, und fahren einfach bis zur Endhaltestelle durch. Dort angekommen werden Sie wirklich mit einer süßen Bucht und feinem Sand belohnt. Es gibt auch Liegen auf den Felsen, die man mieten kann. Der Strand, der ist wirklich perfekt zum Schwimmen oder auch zum Schnorcheln, und auch Restaurants gibt es in der Nähe, falls Sie Hunger bekommen. Ja, der Strand wird auch überwacht und die Wassertemperatur liegt aktuell bei 18 Grad.
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0: Die Strände in der Gemeinde Juckmajor sind nun sicherer und attraktiver mit mehr Liegen, Sonnenschirm, Duschen und Freizeitangeboten. Außerdem wurde die Barrierefreiheit verbessert. Mehr zu den ganzen Optimierungen gleich bei uns in den Inselradio Mallorca Lokalnachrichten um 16:30.
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0: Es ist 16.29 Uhr.
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2: Im Studio Katrin Wagener. Schönen guten Tag. Auf Mallorca verlagert sich das Nachtleben stärker als sonst auf das Wochenende. Viele Diskotheken und Clubs haben ihre Öffnungszeiten angepasst. Laut Branchenverband Abone geben Touristen aktuell weniger aus und weniger einheimische Gäste sind unterwegs. Unter der Woche werden die Öffnungszeiten deswegen auch teils verkürzt, um Kosten zu sparen. Die Branche rechnet in dieser Saison mit etwas weniger Gästen und Umsatz als im Vorjahr. Die Gemeinde Jukmajor ist letzten Freitag in die neue Strandsaison gestartet. Sie läuft bis zum 31. Oktober. Verbessert wurde unter anderem die Barrierefreiheit mit Stegen und Plattformen für Menschen mit eingeschränkter Mobilität. Auch beim Freizeitangebot hat sich was getan. Es gibt neue Bereiche für Beachvolleyball und Beachsoccer, außerdem Tretboote und Paddelsurf an den Stränden von Jukmajor. Ein markierter Einfahrtskanal soll Boote und Badegäste zudem besser voneinander trennen. Und zwischen Arenal und Calapi sind insgesamt 6 Rettungsschwimmer im Einsatz. Bei der EMT in Palma fallen laut Gewerkschaften derzeit täglich 50 bis 80 Busse wegen technischer Probleme aus. Bei insgesamt rund 255 Fahrzeugen ist das ein beachtlicher Teil der Flotte. Die Folgen bekommen vor allem die Fahrgäste zu spüren. Es kommt zu Verspätungen, auf stark genutzten Linien fahren teils kleinere Busse. Manche Fahrten fallen ganz aus. Allein im April sollen mindestens 40 Dienste nicht abgedeckt worden sein. Das Rathaus spricht von einem vorübergehenden Problem. 13 neue Elektrobusse seien bereits in Palma. 5 weitere sollen kommende Woche eintreffen.
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2: Ab und zu schafft es heute die Sonne durch die Wolken. Lokal sind Regenschauer aber nicht ausgeschlossen. Die Regenwahrscheinlichkeit 70%. Die Top-Temperatur heute am Dienstag 23 Grad.
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0: Wenn Sie nach Palma reinfahren, dann sind Sie heute wirklich nicht zu übersehen. Die 4 Kreuzfahrtschiffe, die im Hafen liegen, das ist einmal das Mein Schiff Relax, die Marella Discovery 2, die Costa Pacifica und Delhi Champlain. Insgesamt bringen die Schiffe heute über 10.000 Passagiere zu uns nach Palma, für die es aber heute Abend auch schon wieder weiter in den nächsten Hafen geht.
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1: Hallo Mallorca.
0: Ich hoffe, Sie sind heute noch ein bisschen draußen, ziehen vielleicht auch gleich nochmal die Inliner an und fahren so eine Runde über die Promenade. Ja, mit Blick aufs Meer macht das doch gleich doppelt so viel Spaß.
1: Hallo.

0: Sie ist 23 Jahre alt und hat schon 2 goldene Schallplatten im Schrank stehen. Die Rede ist von der Sängerin Loi hier beim Inselradio Mallorca. Ja, die junge Künstlerin aus Mannheim, die ist einfach nicht zu bremsen. Ihr neuesten Song Red Eyes haben wir gleich noch für Sie. Hören Sie noch vor 5.
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0: Wie wäre es denn morgen mit einem kleinen Ausflug? Hier ist das Inselradio Mallorca. Von Dienstag bis Sonntag fahren die kleinen Ausflugsboote von St. Elm immer rüber auf die Dracheninsel Sa Dragonera. Das erste Boot legt morgen um 9.45 Uhr ab. Tickets gibt's online zu buchen. Ja, und was Sie alles beachten müssen auf der Dracheninsel, das weiß meine Kollegin Lena Bernauer.
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2: Wirklich alle paar Meter sehen Sie auf der Dracheninsel Eidechsen. Füttern ist verboten, scheu sind die Eidechsen aber trotzdem nicht. Die klettern auch mal gerne auf den Schuh oder in den Rucksack, also Reißverschluss immer gut zumachen. Auf Sa Dragonera gibt es mehrere offizielle Wanderrouten. Die längste dauert knapp 4 Stunden, die kürzeste 1 Stunde. Badesachen auch nicht vergessen. Direkt bei der Anlegestelle auf der Insel gibt es eine kleine Bucht mit glasklarem Wasser. Rüber zur Dracheninsel kommen Sie mit dem Schiff, zum Beispiel ab dem Hafen von Andratsch oder direkt von St. Elm aus. Ab St. Elm zahlen Sie 16 Euro und die Fahrt dauert circa 20 Minuten. Wichtig, vorab einen Platz auf dem Boot reservieren, das geht online. Und noch ein kleiner Extra-Tipp, fahren Sie morgens rüber zur Dracheninsel. Mittags legen dann nämlich die ersten größeren Ausflugsschiffe an und dann wird's auf den Wanderwegen schnell voll.
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1: Viele Wolken, Regen und auch Gewitter gibt es heute Abend in Deutschland. In Hamburg ist es grau bei 13 Grad, über Leipzig und Berlin hängen auch viele Wolken bei 19 Grad. In Düsseldorf grau bei 13 Grad, in Frankfurt und München auch grau nass bei maximal 21 Grad. Regnerisch ist es auch in Stuttgart bei 15 Grad, in Österreich, da gibt es so einen Mix aus Sonne und Wolken, da messen wir 27 Grad. In der Schweiz ziemlich durchwachsen und auch nass, in Zürich kommen wir auf 18 Grad. Dann geht es nochmal rüber nach Oslo, da scheint die Sonne bei 11 Grad. Und in Rom ist es bedeckt bei 20 Grad.
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1: Sonne und Wolken wechseln sich ab. Heute bei uns auf der Insel lokal kann es auch mal nass sein. In Palma messen wir 21 Grad. Im Norden von Mallorca, in Alcudia, kommen wir auf 22 Grad. In Cala Ratllada sind es 20 Grad. Und in Inca 21 Grad. Die Tiefstwerte heute Nacht liegen bei ca. 12 Grad. Die Regenwahrscheinlichkeit bei 70%, meldet der spanische Wetterdienst. Und jetzt schauen wir nochmal schnell auf den Inselradio-Wettertrend. Ja, die nächsten Tage bleibt es wechselhaft mit Sonne, Wolken und auch Regen. Und morgen kann es zusätzlich dann auch noch gewittern.
0: 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Es ist 17 Uhr. 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
2: Im Studio Fabian Hoffmann. Schönen guten Tag. Wir können die Innenstädte nicht zu Festungen umbauen. Das hat Leipzigs Oberbürgermeister Burkhard Jung nach der Amokfahrt in der Innenstadt gesagt. Ein 33-Jähriger war gestern Nachmittag mit einem Auto in die Fußgängerzone gerast. 2 Menschen starben. Der Täter war bis vor kurzem noch in der Psychiatrie. Zum Thema Sicherheit sagt Jung:
3: Wir haben Sicherheitskonzepte für Veranstaltungen. Wir haben gut abgesprochene Rettungskonzepte mit der Feuerwehr besprochen. Aber die Frage muss natürlich jetzt gestellt werden, können wir es noch besser machen? Können wir auch für die alltägliche Nutzung der Innenstadt vielleicht doch den Zufallsschutz verbessern?
2: Seit dem Start des Tankrabatts ist Diesel im Schnitt nur um 4 statt 17 Cent günstiger geworden. Das berichtet das IFO-Institut. Beim Superbenzin sind es demnach etwa 12 Cent. Ein Grund ist, dass viele Tankstellen noch Sprit verkaufen, der vor der Steuersenkung teuer eingekauft wurde. Der illegale Handel mit Haustieren nimmt zu. Das zeigt eine Auswertung des Deutschen Tierschutzbundes. Letztes Jahr wurden mindestens 2250 illegal gehandelte Tiere entdeckt. Jana Klonikowski.
4: Ja, damit gehen die Zahlen laut Tierschutzbund zum ersten Mal seit der Corona-Pandemie wieder hoch. Damals hatte es Rekordzahlen beim illegalen Tierhandel gegeben. Die Tierschützer gehen aber auch von einer hohen Dunkelziffer aus. Am häufigsten werden Hunde aus Rumänien oder Bulgarien illegal gehandelt. Es wurden aber auch exotische Tiere wie Affen oder Zebras entdeckt. Die Tierschützer fordern strengere Gesetze, vor allem beim Onlinehandel, und mehr Unterstützung für die Tierheime.
2: Wie könnte Olympia in Berlin aussehen? Erste Ideen dazu hat die Hauptstadt heute vorgestellt. Zum Brandenburger Tor könnte es eine goldene Rampe geben. Die meisten Wettkämpfe sollen in Sportstätten stattfinden, die es schon gibt. Die Hauptstadt will sich für die Spiele 2036, 40 oder 44 bewerben. In der Fußball Champions League wird heute das erste Finalticket vergeben. Im Halbfinale trifft der FC Arsenal auf Atletico Madrid. Das Hinspiel ging 1:1 aus. Morgen will auch der FC Bayern ins Endspiel. Die Münchner verloren das spektakuläre Hinspiel gegen PSG knapp mit 4:5.
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1: Um 17.02 Uhr.
0: 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Yeah, yeah,
1: yeah. Wir schauen schnell auf den Verkehr auf der MA20. Da staut es sich ab Sondermeto in Richtung Sonnenfuß der Rett. Auch auf der MA1 ist mehr los. Da staut es sich ab Palma Nova in Richtung Palma. Auf der MA13 staut es sich kurz vor der Auffahrt zur Ringautobahn stadteinwärts. Und auf der MA15, da dauert es auch länger stadteinwärts. Ich wünsche eine gute Fahrt.

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0: Dienstag beim Inselradio Mallorca. Uber hat Klage gegen die Balearenregierung eingereicht. Grund dafür sind die neuen Regeln hier auf den Balearen. Mehr zu dem Rechtsstreit gleich in den Lokalnachrichten um 5:30.
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1: Es ist 5:30.
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3: Im Studio Katrin Wagener. Schönen guten Tag. Auf Mallorca verlagert sich das Nachtleben stärker als sonst auf das Wochenende. Viele Diskotheken und Clubs haben ihre Öffnungszeiten angepasst. Laut Branchenverband Abone geben Touristen aktuell weniger aus und weniger einheimische Gäste sind unterwegs. Unter der Woche werden die Öffnungszeiten deswegen auch teils verkürzt, um Kosten zu sparen. Die Branche rechnet in dieser Saison mit etwas weniger Gästen und Umsatz als im Vorjahr. Die Guardia Civil hat einen Mann und eine Frau wegen Taschendiebstählen in Valldemossa festgenommen. Die Taten sollen in der 2. Aprilhälfte passiert sein. Laut Ermittlern stahl die Frau eine Geldbörse mit 700 Euro Bargeld. Der Mann soll eine weitere mit 400 Euro und einer Bankkarte entwendet haben. Mit der Karte hob er zusätzlich 700 Euro ab. Er darf sich Valldemossa auf nicht mehr als 300 Meter nähern. Die Frau wurde in Sonsevieta festgenommen. Die Ermittlungen laufen unterdessen noch weiter. Der private Fahrdienstleister Uber hat Klage gegen ein Dekret der Balearenregierung eingereicht. Die Vorschrift soll unter anderem begrenzen, wie viele neue Lizenzen vergeben werden. Dabei spielen Verkehrsbelastung und Luftqualität eine Rolle. Aktuell gibt es gut 3000 Genehmigungen für Taxis und Mietwagen mit Fahrer. Außerdem schreibt das Dekret Umweltauflagen vor. Und Fahrdienste wie Uber müssen ihre Fahrten weiterhin vorab buchen lassen. Jetzt müssen die Gerichte prüfen, ob das neue Dekret rechtmäßig ist.
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3: Sonne und Wolken bei einer Top-Temperatur von 23 Grad. Lokale Regenschauer sind nach wie vor nicht ganz ausgeschlossen. So lässt sich der Dienstag zusammenfassen. Und auch die nächsten Tage bleibt es wechselhaft. Mit Sonne, Wolken und Regen. Auch Gewitter kann es morgen geben. Die Temperaturen bleiben aber ähnlich hoch.
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1: Herausgegeben vom spanischen Wetterdienst AEMET. Wind meist 3 bis 4 anfangs im Osten und bei Cabrera 4 bis 5. Später drehend auf Nord bis Nordost und nachlassen. See leicht bis mäßig bewegt im Osten, Südwestdünung um 1 Meter. Vereinzelt Schauer im Nordosten sind auch Gewitter möglich. Und die Temperatur des Mittelmeers rund um Mallorca, die liegt aktuell bei ca. 18 Grad.
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1: Nochmal aufraffen heute Abend, um lecker Tapas essen zu gehen und dazu ein Weinchen zu trinken. Und das gerade mal für 5 Euro. Ja, wo es dieses Schnäppchen gibt, das erfahren Sie gleich bei uns in 15 Minuten in den Freizeittipps.

0: Ballade habe ich gleich noch für Sie hier beim Inselradio Mallorca. Clock-Clock sind das mit ihrem Song Out of the Dark. Da geht es um eine Person, die es schafft, jemanden aus der Dunkelheit wieder rauszuholen. So eine Person braucht doch wirklich jeder. Out of the Dark hören Sie gleich noch vor 6.
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1: Spazieren Sie durch Palmas wunderschöne Altstadt, ziehen Sie so ein bisschen von Bar zu Bar und holen sich Tapas und Wein. Und das gerade mal für 5 Euro. Das geht bei der Tapas- und Weinroute Corrivins. Das Sonderangebot gilt jeden Dienstag und Mittwoch in verschiedenen Bars in Palmas Innenstadt von 19 bis 22 Uhr. Heute zum Beispiel in der Bar La Infame oder auch in der Kulturbar Fletchers. Ja, und dann habe ich noch ein Event für Sie, das für die ganze Familie ist. Und zwar im Mai. Können Sie sich jetzt schon mal im Kalender einstreichen. Kreative Workshops und Aktivitäten für alle Altersgruppen erwartet Sie nämlich beim Family Cycle Summer House. Gemeinsame Zeit als Familie, eine malerische Umgebung mit Weinbergen und sorgfältig ausgewählten handverlesenen Stücken anstatt Massenware beim Shopping machen dieses Event wirklich besonders. Am 9. und 10. Mai spazieren Sie durch die idyllische Bodega Santa Catarina. Zwischen Inca und Senseis liegt die. Und ab 11 Uhr shoppen Sie dann nicht nur Mode, Kunst und Deko. Nee, es gibt auch leckeres Essen und Getränke. Der Eintritt, der kostet 12 Euro. Diese und viele weitere Veranstaltungen gibt es natürlich wie immer zum Nachlesen bei uns im Eventkalender unter inselradio.com.
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0: Alicia,
1: Pedro Capó, Georgie Noriega, Rec 808, Shadow Towers, Puerto Rico.
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1: Viele Wolken, Regen und auch Gewitter gibt es heute Abend in Deutschland. In Hamburg ist es grau bei 13 Grad, über Leipzig und Berlin hängen auch viele Wolken bei noch 18 Grad. In Düsseldorf grau bei 12 Grad, in Frankfurt und München, da ist es auch ziemlich nass, bei maximal noch 19 Grad. Bedeckt in Stuttgart bei 15 Grad, dann geht's rüber nach Österreich. Da haben wir so einen Mix aus Sonne und Wolken, in Wien messen wir 25 Grad. In der Schweiz grau und nass, in Zürich kommen wir auf 18 Grad, dann geht's nochmal rüber nach Oslo. Da ist es bedeckt bei 11 Grad und in Rom sind auch viele Wolken am Himmel und da messen wir 20 Grad.
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1: Sonne und Wolken wechseln sich heute hier bei uns auf der Insel ab. Lokal kann es auch mal nass sein. In Palma kommen wir auf 21 Grad im Norden von Mallorca. In Alcúdia, da liegt die Temperatur bei 22 Grad. In Calaratia, da sind es noch 20 Grad. Und in Inca messen wir 21 Grad. Die Tiefstwerte heute Nacht liegen bei ca. 12 Grad. Die Regenwahrscheinlichkeit bei 70%, meldet der spanische Wetterdienst. Und jetzt schauen wir nochmal schnell auf den Inselradio-Wetter-Trend. Ja, die nächsten Tage bleibt es wechselhaft hier bei uns auf der Insel mit Sonne, Wolken und Regen und morgen kann es zusätzlich auch noch gewittern.
0: 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Es ist 18 Uhr. 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
2: Im Studio Fabian Hoffmann. Schönen guten Abend. In Leipzig gehen die Ermittlungen nach der Amokfahrt weiter. Ein 33-Jähriger war gestern mit einem Auto durch die Innenstadt gerast. Zwei Menschen wurden getötet. Laut dem Sozialministerium war der Mann bis vor kurzem noch in der Psychiatrie gewesen. Die Stadt will ihre Sicherheitsvorkehrungen nun auf den Prüfstand stellen. Sachsens Ministerpräsident Michael Kretschmer sagt:
3: Man fragt sich, kann so etwas verhindert werden? Was hätte man tun können? Auf der anderen Seite bleibt gerade bei Menschen mit psychischen Erkrankungen möglicherweise auch die Situation so, dass wir tatsächlich mit einer gewissen Ohnmacht sagen können, davor kann man sich nicht ausreichend schützen.
2: Auch wenn er noch nicht überall an den Zapfsäulen angekommen ist, Bundesverkehrsminister Schnieder hält den Tankrabatt weiter für richtig. Einzelne Branchen und Pendler bräuchten die Unterstützung, sagte er dem Redaktionsnetzwerk Deutschland. Schnieder schließt auch eine Verlängerung des Tankrabatts nicht aus. Mehr Respekt für Beschäftigte der Deutschen Bahn. Das fordert der Konzern jetzt. Seit heute sind verschiedene Motive an Bahnhöfen und in Zügen zu sehen. Da steht etwa, die Würde des Menschen ist unantastbar, auch für alle in Uniform. Im Februar war Zugbegleiter Serkan C. im Rheinland-Pfalz von einem Schwarzfahrer getötet worden. Bahnchefin Evelyn Palla:
4: Sein Tod hat uns tief erschüttert und er hat auch etwas verändert. Sicherheit entsteht nicht durch Kameras, entsteht nicht durch Bodycams und auch nicht durch mehr Personal und Sicherheitsmaßnahmen, sondern Sicherheit entsteht insbesondere im täglichen Miteinander, durch Respekt, durch Rücksicht und durch Haltung.
2: Die Olympischen Spiele sollen nach Berlin kommen. Das hat sich die Hauptstadt auf die Fahne geschrieben und ein Bewerbungskonzept vorgestellt. Mehr von Tom Husse.
5: Neben dem Olympiastadion und anderen Sportstätten soll auch das Brandenburger Tor eine zentrale Rolle spielen. Eine goldene Rampe soll zum bekanntesten Wahrzeichen der Stadt führen. Berlin will sich für die Olympischen oder Paralympischen Spiele in den Jahren 2036, 2040 oder 2044 bewerben. Auch Hamburg, München und die Rhein-Ruhr-Region haben das vor. Über die Kandidaten entscheidet im September dann der Deutsche Olympische Sportbund.
2: Welches Team zieht als erstes ins Endspiel der Fußball-Champions League ein? Das entscheidet sich heute im Halbfinal-Rückspiel zwischen dem FC Arsenal und Atletico Madrid. Für beide Teams ist nach dem 1:1 im Hinspiel noch alles drin. Morgen sind dann die Bayern erneut gegen Paris Saint-Germain gefordert.
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1: Um 18:02 Uhr.
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1: Wir schauen schnell auf den Verkehr auf der MA20. Da staut es sich ab Sondermeto in Richtung Sonfusteret. Da hat es einen Unfall gegeben. Auf der MA19, der Flughafenautobahn, da staut es sich auch in beiden Richtungen. Statt auswärts sogar bis nach Campastia. Da hat es nämlich gleich 3 Unfälle gegeben. Daher ist dort teilweise auch die Autobahn gesperrt auf der Höhe des Flughafens. Wenn Sie dorthin müssen, planen Sie mehr Zeit ein. Und auf der MA13 staut es sich auch auf der Höhe von Marathi. Auch da hat es einen Unfall gegeben. Das war es jetzt aber. Fahren Sie vorsichtig.
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0: Es geht langsam wieder los mit der Badesaison. Hier ist das Inselradio Mallorca. Immer mehr Menschen trauen sich in das ca. 18 Grad warme Mittelmeer aktuell. Viele sogar bei Wind und Wellen, aber genau dafür gibt es ja die Flaggen am Strand. Unser Wochenthema heißt Sicherheit am und im Wasser. Und jetzt gibt es so eine kleine Flaggenkunde von meiner Kollegin Katrin Wagener.
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2: Sie haben sich bestimmt auch schon mal gefragt, was die einzelnen Flaggen bedeuten, die bei den Rettungsschwimmerhäuschen am Strand wehen. Deswegen gibt's jetzt einen kleinen Überblick.
3: Grün
2: bedeutet alles im grünen Bereich. Das Meer ist ruhig und Sie können ruhig baden gehen.
3: Gelb
2: heißt Vorsicht, entweder wegen Wellengang oder starker Strömung. Da sollten wirklich nur fitte oder geübte Schwimmer ins Wasser, wenn überhaupt.
3: Rot.
2: Da gibt's keine Diskussion. Rot bedeutet Lebensgefahr, absolutes Badeverbot. Und Sie sollten auf keinen Fall ins Wasser gehen. Und nicht nur, weil Geldstrafen drohen. Die rote Flagge wird auch gehisst, wenn zum Beispiel Fäkalwasser ins Meer gelangt ist.
3: Boah. Schwarz-Weiß.
2: Kennzeichnet einen Abschnitt für Wassersport. Hier dürfen also Tretboote, Surfbretter, Jetskis und was es nicht alles gibt ins Meer gebracht werden. Heißt damit aber auch, dass Sie hier nicht baden dürfen. Der Bereich wird auch durch Bojen gekennzeichnet.
3: Violett oder weiß mit Quallen drauf?
2: Bei dieser Flagge ist es ziemlich eindeutig. Beim Baden ist Vorsicht geboten, denn es wurden verhältnismäßig viele Quallen im Meer gesichtet.
3: Blau.
2: Diese Flagge müssen sich die Strände erstmal verdienen. Es handelt sich dabei nämlich um ein Umweltzeichen. Ein Gütesiegel, bei dem unter anderem die Wasserqualität und die Ausstattung an den Stränden mit in die Bewertung einfließt. Die blaue Flagge wird jedes Jahr neu vergeben. Allerdings müssen die Gemeinden dafür bezahlen, bewertet zu werden. Und das machen längst nicht mehr alle. Deswegen ist das Fehlen der blauen Flagge nicht unbedingt ein Zeichen dafür, dass der Strand mangelhaft ist. In diesem Sinne viel Spaß beim Planschen im Mittelmeer.
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0: Holly Humberstone hier beim Inselradio Mallorca mit To Love Somebody. Ab morgen können Sie auf den Balearen die Steuererklärung telefonisch machen. Warum das sinnvoll ist, das gleich bei uns in den Lokalnachrichten um 6:30.
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0: Es ist 6:30.
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2: Im Studio Katrin Wagener. Schönen guten Abend. Die Gemeinde Jukmajor ist letzten Freitag in die neue Strandsaison gestartet. Sie läuft bis zum 31. Oktober. Verbessert wurde unter anderem die Barrierefreiheit mit Stegen und Plattformen für Menschen mit eingeschränkter Mobilität. Auch beim Freizeitangebot hat sich was getan. Es gibt neue Bereiche für Beachvolleyball und Beachsoccer, außerdem Tretboote und Paddlesurf an den Stränden von Jukmajor. Ein markierter Einfahrtskanal soll Boote und Badegäste zudem besser voneinander trennen. Und zwischen Arenal und Kalapi sind insgesamt 6 Rettungsschwimmer im Einsatz. In Palma ist gestern Nachmittag ein Wohnhaus evakuiert worden. Gegen 16 Uhr war im Viertel von Neas das Dach eines Gebäudes eingestürzt und auf eine Wohnung im 8. Stock gefallen. Verletzt wurde niemand. Laut einem Bewohner wurden aber bereits vor Monaten Risse gemeldet. Feuerwehr, Lokalpolizei und Nationalpolizei waren vor Ort. 10 Betroffene wurden laut Stadt bei Sozialdiensten untergebracht. Auf den Balearen können Residenten ihre Einkommenssteuererklärung ab morgen auch telefonisch machen. Die spanische Steuerbehörde bietet dafür Termine an. Für viele ist es einfacher, als die Erklärung selbst online auszufüllen, weil am Telefon Rückfragen gestellt werden können. Wer lieber persönlich zum Finanzamt geht, kann das ab dem 1. Juni machen. Termine dafür gibt es ab dem 29. Mai. Die Abgabefrist läuft bis zum 30. Juni.
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2: Sonne und Wolken bei einer Top-Temperatur von 23 Grad. Lokale Regenschauer sind nach wie vor nicht ganz ausgeschlossen. So lässt sich der Dienstag zusammenfassen. Und auch die nächsten Tage bleibt es wechselhaft. Mit Sonne, Wolken und Regen. Auch Gewitter kann es morgen geben. Die Temperaturen bleiben aber ähnlich hoch.
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3: Mit dem gepackten Rucksack am Gate sitzen und ganz ungeduldig aufs Boarding warten. Wem geht's denn heute Abend noch genauso? 789 Starts und Landungen sind es heute am Flughafen von Palma. Und eine Maschine aus Köln ist noch auf dem Weg zu uns. Der Flieger hat eine Verspätung von 30 Minuten und landet um 18.42 Uhr.
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3: Wir schauen nochmal schnell auf den Verkehr auf der MA20. Da staut es sich ab Sondermeto in Richtung Sonnfusterett und zwar bis zum IKEA. Da hat es einen Unfall gegeben. Auf der MA19, da staut es sich auch und zwar in beiden Richtungen. Stadtauswärts sogar bis nach Campastia. Da hat es auch einen Unfall gegeben. Daher ist da teilweise sogar die Autobahn gesperrt auf der Höhe des Flughafens. Planen Sie also mehr Zeit ein, wenn Sie dorthin müssen und fahren Sie vorsichtig.

0: Ich brauche niemanden, ich liebe mich einfach selbst. Genau davon handelt der neueste Song von Ava Max. Loving Myself heißt er und den gibt's hier beim Inselradio Mallorca gleich noch vor 7.
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Ava Max mit Loving Myself hier beim Inselradio Mallorca. Mein Name ist Julia Müller. Ich verabschiede mich für heute. Ich mache jetzt so langsam Feierabend. Hier übernimmt ab 22 Uhr aber noch der DJ Raphael Marionneau mit seinem DJ-Set Upstraight. Es gibt also weiterhin gute Musik. Bleiben Sie dran. Ich wünsche Ihnen einen schönen Dienstagabend.

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1: Durchwachsen ist es in Deutschland mit vielen Wolken, Regen und auch Gewittern in Hamburg. Grau bei 13 Grad. Über Leipzig und Berlin hängen auch viele Wolken bei maximal noch 18 Grad. In Düsseldorf grau bei 12 Grad. In Frankfurt regnerisch, da sind 16 Grad. In München auch bedeckt bei 18 Grad. Und grau ist es auch in Stuttgart bei 15 Grad. In Österreich gibt es einen Mix aus Sonne und Wolken. Lokal kann es aber auch hier gewittern. In Wien messen wir noch 24 Grad. In der Schweiz grau nass. In Zürich kommen wir auf 16 Grad. Dann geht's rüber nach Oslo. Da zeigt sich heute Abend nochmal die Sonne bei 10 Grad und in Rom, da ist es bedeckt bei 20 Grad.
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1: Sonne und Wolken wechseln sich heute Abend ab hier bei uns auf der Insel. Lokal kann es auch nochmal nass werden. In Palma messen wir 21 Grad. Im Norden von Mallorca, in Alcudia, kommen wir auf 22 Grad. In Cala Ratllada sind es 19 Grad und in Inca 20 Grad. Die Tiefstwerte heute Nacht liegen bei ca. 12 Grad. Die Regenwahrscheinlichkeit bei 70%, meldet der spanische Wetterdienst. Und jetzt schauen wir nochmal schnell auf den Inselradio-Wettertrend. Die nächsten Tage bleibt es wechselhaft mit Sonne, Wolken und auch Regen. Morgen kann es dazu auch noch Gewitter geben.
0: 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Es ist 19 Uhr. 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
2: Im Studio Hanna Messerschmidt. Schönen guten Abend. Der Amokfahrer von Leipzig kommt in die Psychiatrie. Das hat ein Ermittlungsrichter entschieden. Er geht davon aus, dass der 33-Jährige zum Tatzeitpunkt nicht voll schuldfähig war. Der Mann war mit dem Auto durch die Leipziger Innenstadt gerast. Zwei Menschen wurden dabei getötet, sechs weitere teils schwer verletzt. Leipzigs Oberbürgermeister Burkhard Jung sagte uns:
3: Gottlob ist niemand in Lebensgefahr. Es gibt einen sehr schwer Verletzten, der aber auch in Sicherheit ist. Ich hoffe, dass ich ihn besuchen kann in den nächsten Tagen. Es gibt eine ganze Reihe von leichter Verletzten, sodass ich ein wenig Entwarnung geben kann. Wir müssen jetzt nicht fürchten, dass es weiter Todesopfer geben wird.
2: Seit dem Start des Tankrabatts ist Diesel im Schnitt nur um 4 statt 17 Cent günstiger geworden. Das berichtet das IFO-Institut. Beim Superbenzin sind es demnach etwa 12 Cent. Ein Grund ist, dass viele Tankstellen noch Sprit verkaufen, der vor der Steuersenkung teuer eingekauft wurde. Wer bei TUI, Altos oder der Tour Urlaub gebucht hat, soll erstmal nichts drauf zahlen. Trotz hoher Kerosinpreise bleiben die Anbieter bei den Preisen, so der Tagesspiegel. Nachschläge wären zwar teilweise möglich, müssten aber spätestens 20 Tage vor Reisestart angekündigt werden. Der mehrfach in der Ostsee gestrandete Buckelwal ist wahrscheinlich tot. Davon gehen die Experten des Deutschen Meeresmuseums aus. Das Tier wurde seit der Freilassung in der Nordsee am Samstag nicht mehr lebend gesehen. Mehr von Imme Kasten.
4: Es sei davon auszugehen, dass der Wal nicht genug Kraft hatte, um langfristig in tiefem Wasser zu schwimmen, heißt es in dem Statement des Meeresmuseums. Die Experten fordern, Daten zum Wal öffentlich zugänglich zu machen. Die private Rettungsinitiative hatte erklärt, dass ein GPS-Tracker an dem Wal befestigt worden war, bisher aber keine Daten dazu veröffentlicht. Das Meeresmuseum hatte die Rettungsaktion immer wieder kritisiert und auch da schon die Überlebenschancen des Wals bezweifelt.
2: In der Fußball-Champions League wird heute das erste Finalticket vergeben. Im Halbfinale trifft der FC Arsenal auf Atletico Madrid. Das Hinspiel ging 1:1 aus. Morgen will auch der FC Bayern ins Endspiel. Die Münchner verloren das spektakuläre Hinspiel gegen PSG knapp mit 4:5.
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1: Im Studio Hanna Messerschmidt. Schönen guten Abend. Der Amokfahrer von Leipzig ist zum Tatzeitpunkt wohl nicht voll schuldfähig gewesen. Davon geht der Ermittlungsrichter am Amtsgericht aus. Er hat angeordnet, dass der 33-Jährige in die Psychiatrie eingewiesen wird. Der Mann war mit dem Auto durch die Leipziger Innenstadt gerast, hatte zwei Menschen getötet und sechs weitere teils schwer verletzt. Aktuell schwebt aber niemand in Lebensgefahr. Sachsens Ministerpräsident Kretschmer sagt:
2: Jetzt geht es darum, das Ganze aufzuarbeiten, Schlüsse zu ziehen. Es ist eben bei so einer Amoktat, bei so einem psychischen Ereignis etwas, wo man vermutlich feststellen wird, es gibt keinen hundertprozentigen Schutz, was uns noch mehr ohnmächtig macht.
1: Die Diskussionen um den Tankrabatt reißen nicht ab. Seit dem Start letzte Woche ist Diesel im Schnitt nur um 4 statt 17 Cent günstiger geworden. Das berichtet das IFO-Institut. Beim Superbenzin sind es demnach etwa 12 Cent. Finn Riebesel freund lieb fast zusammen.
3: Ein Grund, viele Tankstellen verkaufen noch Sprit, der vor dem 1. Mai teurer eingekauft wurde. Bundesverkehrsminister Schnieder hält die Maßnahme weiter für richtig. Vor allem Pendler und bestimmte Branchen seien auf Entlastung angewiesen, sagte er dem Redaktionsnetzwerk Deutschland. Eine Verlängerung des Tankrabatts über den 30. Juni hinaus schließt Schnieder nicht aus.
1: Ein Deal ist ein Deal. So reagiert EU-Kommissionschefin von der Leyen auf die erneuten Zolldrohungen von US-Präsident Trump. Er hatte höhere Zölle für Autos aus der EU angekündigt. Eigentlich war eine Begrenzung auf 15% vereinbart. Trump wirft wiederum der EU vor, sich nicht an diesen Deal zu halten. Wie könnte Olympia in Berlin aussehen? Erste Ideen dazu hat die Stadt heute vorgestellt. Zum Brandenburger Tor könnte es eine goldene Rampe geben. Die meisten Wettkämpfe sollen in Sportstätten stattfinden, die es schon gibt. Die Hauptstadt will sich für die Spiele 2036, 2040 oder 2044 bewerben. Wer zieht als erstes ins Endspiel der Fußball-Champions League ein? Das entscheidet sich heute im Halbfinalrückspiel zwischen dem FC Arsenal und Atletico Madrid. Für beide Teams ist nach dem 1:1 im Hinspiel noch alles drin. Morgen sind dann die Bayern erneut gegen Paris Saint-Germain gefordert.
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1: Im Studio Hanna Messerschmidt. Schönen guten Abend. Nach der Amokfahrt von Leipzig kommt der Täter in die Psychiatrie. Der Ermittlungsrichter geht davon aus, dass der 33-Jährige zum Tatzeitpunkt nicht voll schuldfähig gewesen ist. Der Mann war mit dem Auto durch die Innenstadt gerast, hatte zwei Menschen getötet und sechs weitere teils schwer verletzt. Die Stadt prüft nun ihr Sicherheitskonzept. Oberbürgermeister Jung sagt uns aber:
2: Wir wissen auch, dass es keine letzte Sicherheit gibt. Das gehört auch zur Wahrheit. Und wir wollen nicht unsere Innenstädte als Festungen ausbauen. Und diese Balance zu finden zwischen Freizügigkeit und Aufenthaltsqualität und trotzdem Schutz und Sicherheit der Bevölkerung, das ist die Aufgabe, die wir überall haben in dieser Republik und nicht nur in Deutschland, sondern weit darüber hinaus.
1: Seit dem Start des Tankrabatts ist Diesel im Schnitt nur um 4 statt 17 Cent günstiger geworden. Das berichtet das IFO-Institut. Beim Superbenzin sind es demnach etwa 12 Cent. Ein Grund ist, dass viele Tankstellen noch Sprit verkaufen, der vor der Steuersenkung teuer eingekauft wurde. Kunden großer deutscher Reiseveranstalter müssen vorerst nichts auf bereits gebuchte Urlaube draufzahlen. Trotz hoher Kerosinpreise. Das haben die Anbieter TUI, Altours und DerTour dem Tagesspiegel mitgeteilt. Einzelheiten von Jana Klonikowski.
3: Theoretisch wäre eine nachträgliche Erhöhung des Reisepreises sogar erlaubt, wenn die Treibstoffkosten für die Veranstalter gestiegen sind. Das steht häufig im Vertrag, muss den Reisenden aber spätestens 20 Tage vor Reisebeginn mitgeteilt werden. Dass Urlaubsreisen ganz gestrichen werden, müssen Kunden aber aktuell wohl nicht fürchten. Allerdings gilt auch, für künftige Buchungen könnten die Preise steigen.
1: Jens Spahn bleibt weiter an der Spitze der Unionsfraktion. Bei der Wahl kam er auf gut 86% der Stimmen. Einen Gegenkandidaten gab es nicht. Spahn hatte den Posten vor einem Jahr von Friedrich Merz übernommen, der dann ja Kanzler geworden ist. Die Deutsche Post ist als Konzernname bald Geschichte. Künftig wird das Unternehmen als DHL AG auf dem Börsenparkett auftreten. Die Aktionäre haben der Umbenennung zugestimmt. Der Name Post verschwindet aber nicht ganz. Das Deutschlandgeschäft soll weiter unter der Bezeichnung laufen.
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1: Im Studio Sönke Röhling. Schönen guten Abend. Nach der Amokfahrt von Leipzig kommt der Täter in die Psychiatrie. Der Ermittlungsrichter geht davon aus, dass der 33-Jährige zum Tatzeitpunkt nicht voll schuldfähig gewesen ist. Der Mann war mit dem Auto durch die Innenstadt gerast, hatte 2 Menschen getötet und 6 weitere teils schwer verletzt. Die Stadt prüft nun ihr Sicherheitskonzept. Oberbürgermeister Jung sagt uns aber:
2: Wir wissen auch, dass es keine letzte Sicherheit gibt. Das gehört auch zur Wahrheit. Und wir wollen nicht unsere Innenstädte als Festungen ausbauen. Und diese Balance zu finden zwischen Freizügigkeit und Aufenthaltsqualität und trotzdem Schutz und Sicherheit der Bevölkerung, das ist die Aufgabe, die wir überall haben in dieser Republik und nicht nur in Deutschland, sondern weit darüber hinaus.
1: Ein Deal ist ein Deal, so reagiert EU-Kommissionschefin von der Leyen auf die erneuten Zolldrohungen von US-Präsident Trump. Der hatte höhere Zölle für Autos aus der EU angekündigt. Eigentlich war eine Begrenzung auf 15% vereinbart. Trump wirft wiederum der EU vor, sich nicht an diesen Deal zu halten. Kunden großer deutscher Reiseveranstalter müssen vorerst nicht auf bereits gebuchte Urlaube draufzahlen, trotz hoher Kerosinpreise. Das haben die Anbieter TUI, Altours und Datur dem Tagesspiegel mitgeteilt. Einzelheiten von Jana Klonikowski.
3: Theoretisch wäre eine nachträgliche Erhöhung des Reisepreises sogar erlaubt, wenn die Treibstoffkosten für die Veranstalter gestiegen sind. Das steht häufig im Vertrag, muss den Reisenden aber spätestens 20 Tage vor Reisebeginn mitgeteilt werden. Dass Urlaubsreisen ganz gestrichen werden, müssen Kunden aber aktuell wohl nicht fürchten. Allerdings gilt auch, für künftige Buchungen könnten die Preise steigen.
1: Der illegale Handel mit Haustieren nimmt zu. Das zeigt eine Auswertung des Deutschen Tierschutzbundes. Im vergangenen Jahr wurden mindestens 2250 illegal gehandelte Tiere entdeckt. Die Tierschützer gehen aber auch von einer hohen Dunkelziffer aus. Die Deutsche Post ist als Konzernname bald Geschichte. Künftig wird das Unternehmen als DHL AG auf dem Börsenparkett auftreten. Die Aktionäre haben der Umbenennung zugestimmt. Der Name Post verschwindet aber nicht ganz. Das Deutschlandgeschäft soll weiter unter der Bezeichnung laufen.
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1: Im Studio Sönke Röhling, schönen guten Abend. Der Amokfahrer von Leipzig ist zum Tatzeitpunkt wohl nicht voll schuldfähig gewesen. Davon geht der Ermittlungsrichter am Amtsgericht aus. Er hat angeordnet, dass der 33-Jährige in die Psychiatrie eingewiesen wird. Der Mann war mit dem Auto durch die Leipziger Innenstadt gerast, hatte zwei Menschen getötet und sechs weitere teils schwer verletzt. Aktuell schwebt aber niemand in Lebensgefahr. Sachsens Ministerpräsident Kretschmer sagte:
2: Jetzt geht es darum, das Ganze aufzuarbeiten, Schlüsse zu ziehen. Es ist eben bei so einer Amoktat, bei so einem psychischen Ereignis etwas, wo man vermutlich feststellen wird, es gibt keinen hundertprozentigen Schutz, was uns noch mehr ohnmächtig macht.
1: Die italienische Großbank UniCredit hat nun wie angekündigt ein offizielles Kaufangebot für alle Commerzbank-Aktien gemacht. Das ist für die Anleger allerdings wenig attraktiv, da es weit unter dem aktuellen Aktienkurs liegt. Auch der deutsche Staat will seine noch gut 12% Anteile nicht verkaufen. Der illegale Handel mit Haustieren nimmt zu, das zeigt eine Auswertung des Deutschen Tierschutzbundes. Im vergangenen Jahr wurden mindestens 2250 illegal gehandelte Tiere entdeckt, Jana Klonikowski.
3: Ja, damit gehen die Zahlen laut Tierschutzbund zum ersten Mal seit der Corona-Pandemie wieder hoch. Damals hatte es Rekordzahlen beim illegalen Tierhandel gegeben. Die Tierschützer gehen aber auch von einer hohen Dunkelziffer aus. Am häufigsten werden Hunde aus Rumänien oder Bulgarien illegal gehandelt. Es wurden aber auch exotische Tiere wie Affen oder Zebras entdeckt. Die Tierschützer fordern strengere Gesetze, vor allem beim Onlinehandel und mehr Unterstützung für die Tierheime.
1: Jens Spahn bleibt an der Spitze der Unionsfraktion. Bei der Wahl kam er auf gut 86% der Stimmen. Einen Gegenkandidaten gab es nicht. Spahn hatte den Posten vor einem Jahr von Friedrich Merz übernommen, der dann ja Kanzler geworden ist. Die Experten des Deutschen Meeresmuseums gehen davon aus, dass der mehrfach in der Ostsee gestrandete Buckelwal tot ist. Es sei davon auszugehen, dass das Tier zu geschwächt war, um langfristig in tiefem Wasser zu schwimmen. Seit der Freilassung am Samstag wurde der Wal nicht mehr lebend gesehen.
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1: Im Studio Sönke Röhling. Schönen guten Abend. Nach der Amokfahrt von Leipzig kommt der mutmaßliche Täter in die Psychiatrie. Er war zum Tatzeitpunkt offenbar nicht voll schuldfähig. Der 33-Jährige war mit dem Auto durch die Innenstadt gerast. Zwei Menschen wurden getötet, weitere teils schwer verletzt. Unterdessen trauert Leipzig um die Opfer der Amokfahrt. Etwa am Augustusplatz haben Menschen Blumen niedergelegt. Einen Raum für Stille, Trost und Anteilnahme bieten in der Leipziger Innenstadt auch die Kirchen. Die Nikolai- und die Thomaskirche haben heute ihre Türen geöffnet. Allen, die trauen oder eine Kerze anzünden wollen. Der evangelische Landesbischof Tobias Bild sagt uns:
2: Solche Taten treffen uns ins Mark. Sie erschüttern unser Vertrauen in Sicherheit und lassen viele Menschen fragen, wie sicher sind unsere Städte? Deshalb kommt es gerade jetzt darauf an, dass wir als Gemeinschaft zusammenstehen. Wachsam, aber eben nicht von Misstrauen bestimmt. Traurig, aber nicht ohne Hoffnung.
1: Die italienische Großbank UniCredit hat wie angekündigt ein offizielles Kaufangebot für alle Commerzbank-Aktien gemacht. Erklärtes Ziel bleibt die komplette Übernahme der Bank, um so die eigene Stellung auszubauen und Banken aus den USA und Asien die Stirn zu bieten. Hans-Peter Burkhoff von der Uni Hohenheim zeigte sich im ZDF allerdings skeptisch.
3: Das, was er im Moment plant, ist ja eher, dass wir die Bank regionalisieren. Das heißt also, die Präsenz der Commerzbank im Ausland, die will er ja gerade abbauen. Und das ist halt für die deutsche Wirtschaft nicht so schön, weil es ist eine wichtige Fähigkeit, deutsche Mittelständler zum Beispiel ins Ausland zu begleiten. Und ich will gar nicht reden von internationalem Investmentbanking-Geschäft. Das kann in dem Maße wie die Amerikaner weder die Commerzbank noch die UniCredit. Da gewinnen wir also gar nichts durch die Fusion.
1: Mehr Respekt für Beschäftigte der Deutschen Bahn. Das fordert der Konzern und hat nun Plakate mit verschiedenen Motiven an Bahnhöfen und in Zügen ausgehängt. Darauf steht etwa: Die Würde des Menschen ist unantastbar, auch für alle in Uniform. Im Februar war ein Bahnmitarbeiter in Rheinland-Pfalz von einem Schwarzfahrer getötet worden. In der Fußball-Champions League steht der FC Arsenal im Finale. Nach dem 1:1 im Hinspiel in Madrid gewann der Tabellenführer der Premier League zu Hause gegen Atletico mit 1:0. Im zweiten Halbfinal-Rückspiel treffen die Bayern heute Abend auf Paris Saint-Germain. Im Hinspiel hatte sich PSG mit 5:4 durchgesetzt.
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1: Im Studio Sönke Röhling. Nach der Amokfahrt von Leipzig kommt der Täter in die Psychiatrie. Der Ermittlungsrichter geht davon aus, dass der 33-Jährige zum Tatzeitpunkt nicht voll schuldfähig gewesen ist. Der Mann war mit dem Auto durch die Innenstadt gerast, hatte 2 Menschen getötet und 6 weitere teils schwer verletzt. Die Stadt prüft nun ihr Sicherheitskonzept. Oberbürgermeister Jung sagt uns aber:
2: Wir wissen auch, dass es keine letzte Sicherheit gibt. Das gehört auch zur Wahrheit. Und wir wollen nicht unsere Innenstädte als Festungen ausbauen. Und diese Balance zu finden zwischen Freizügigkeit und Aufenthaltsqualität und trotzdem Schutz und Sicherheit der Bevölkerung, das ist die Aufgabe, die wir überall haben in dieser Republik und nicht nur in Deutschland, sondern weit darüber hinaus.
1: Jens Spahn bleibt an der Spitze der Unionsfraktionen. Bei der Wahlkammer auf gut 86% der Stimmen. Einen Gegenkandidaten gab es nicht. Spahn hatte den Posten vor einem Jahr von Friedrich Merz übernommen, der dann ja Kanzler geworden ist. Die italienische Großbank UniCredit hat nun wie angekündigt ein offizielles Kaufangebot für alle Commerzbank-Aktien gemacht. Da werden allerdings wohl die wenigsten Anleger zuschlagen. Auch der deutsche Staat will seine Anteile behalten und lehnt die Übernahme ab. Hans-Peter Burkhoff von der Uni Hohenheim sieht allerdings keine großartigen Bemühungen der Regierung, das aktiv zu verhindern.
3: Die Koalition ist mit sich selbst beschäftigt, mit guten Gründen. Und dann vernachlässigt man das und man hat Angst, dass man verlieren wird. Obwohl an der Tatsache, dass man verlieren wird, wenn diese Übernahme gelingt, da ändert das auch nichts mehr dran. Weil das ist natürlich, wenn das passiert, eine große Niederlage für den deutschen Finanzplatz.
1: In Westeuropa sind zuletzt so viele Firmen pleite gegangen wie seit 20 Jahren nicht mehr. Fast 200.000 Unternehmen haben im vergangenen Jahr Insolvenz angemeldet. Das waren fast 5% mehr als im Jahr davor, heißt es von der Auskunft Teil Kreditforum. Am größten war das Plus in der Schweiz. Die Experten des Deutschen Meeresmuseums gehen davon aus, dass der mehrfach in der Ostsee gestrandete Buckelwal tot ist. Es sei davon auszugehen, dass das Tier zu geschwächt war, um langfristig in tiefem Wasser zu schwimmen. Seit der Freilassung am Samstag wurde der Wal nicht mehr lebend gesehen. Der FC Arsenal steht im Finale der Fußball-Champions League. Der Premier League-Tabellenführer gewann das Rückspiel gegen Atletico mit 1:0. Das Hinspiel war 1:1 ausgegangen. Heute wollen die Bayern nachziehen. Dazu brauchen sie zu Hause einen Sieg mit 2 Toren Vorsprung gegen Titelverteidiger PSG.
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